0: Geschwindigkeitskontrollen für die kommende Woche angekündigt. Geplant sind Messungen von Montag bis Sonntag in Bersenbrück, Georgsmarienhütte, Bohmte, Hilter, Osterkappeln, Ankum und Bad Lahr. Zudem sind Kontrollen jederzeit auch an anderen Orten im Landkreis möglich.
1: Tolle Idee, Emilia. Werfen wir einen Blick auf das Wetter in Osnabrück. Aktuell 15 Grad, Wolken und Sonne teilen sich die Bühne, dazu fast windstill. Nachts wird es neblig, morgens teils richtig watteweich. Heute bis 21 Grad, später freundlich und meist trocken. Morgen sommerliche 26 Grad, aber Gewitter mit möglichem Hagel können mitmischen. Übermorgen nur noch 18 Grad und erneut Gewittergefahr. Der Regenschirm bleibt besser griffbereit.
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3: Ein Blick auf den Verkehr in und um Osnabrück. In Osnabrück ist die Kommenderiestraße auf einem kurzen Abschnitt vollständig gesperrt. In Georgsmarienhütte sind außerdem der Felix-Nussbaum-Weg und der Stadtring jeweils auf weniger als einem halben Kilometer vollständig gesperrt. Fahrt bitte vorsichtig und kommt gut ans Ziel.
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4: Guten Abend, Osnabrück. Hier ist Heiko mit Schlaflos in Osnabrück auf Hase-Radio. Schön, dass du noch wach bist und uns durch die Nacht begleitest. Nach den aktuellen Nachrichten gibt's jetzt wieder Musik für dich. Rockig, gefühlvoll und genau richtig für diese Stunde. Hier sind Nickelback mit Someone That You're With.

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0: Schon 3 Uhr.
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2: Emilia Mikrofon. Hallo. Beim BRICS-Gipfel in Neu-Delhi haben die Mitgliedstaaten die gemeinsame Erklärung von Neu-Delhi 2026 einstimmig verabschiedet. Darin äußern sie Sorge über den Nahostkonflikt, ohne Verantwortliche zu benennen. Indien wertet den Gipfel als diplomatischen Erfolg. Im kommenden Jahr übernimmt China den Vorsitz und will die wirtschaftliche Zusammenarbeit ausbauen. Bei der Osnabrücker Stadtratswahl liegen die Grünen nach Auszählung aller Ergebnisse mit 24,68%, knapp vor der CDU mit 24,51%. Der Vorsprung entspricht rund 395 Stimmen. Beide Parteien erhalten voraussichtlich je 12 der 50 Ratssitze. Die Oberbürgermeisterwahl geht am 27. September in die Stichwahl. Der Landkreis Osnabrück hat seine Geschwindigkeitskontrollen für die kommende Woche angekündigt. Geplant sind Messungen von Montag bis Sonntag in Bersenbrück, Deox-Marienhütte, Bohmte, Hilter, Osterkappeln, Ankum und Bad Lahr. Zudem sind Kontrollen jederzeit auch an anderen Orten im Landkreis möglich.
3: Tolle Idee, Emilia. Werfen wir einen Blick auf das Wetter in Osnabrück. Aktuell 15 Grad, Wolken und Sonne teilen sich die Bühne, dazu fast windstill. Nachts wird es neblig, morgens teils richtig watteweich. Heute bis 21 Grad, später freundlich und meist trocken. Morgen sommerliche 26 Grad, aber Gewitter mit möglichem Hagel können mitmischen. Übermorgen nur noch 18 Grad und erneut Gewittergefahr. Der Regenschirm bleibt besser griffbereit.
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4: Die Verkehrsnachrichten rund um Osnabrück. In Osnabrück ist die Kommenderiestraße auf weniger als 100 Metern voll gesperrt. Außerdem der Wellmannsweg auf rund 100 Metern. In Georgsmarienhütte ist der Stadtring auf weniger als einem halben Kilometer voll gesperrt. Fahrt bitte vorsichtig und kommt gut ans Ziel.
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5: Guten Abend und herzlich willkommen zu Schlaflos in Osnabrück auf Hase Radio. Ich bin Heiko und begleite euch durch diese Nacht. Mit aktuellen Nachrichten aus Osnabrück und der Region. Mit Geschichten, die euch bewegen und natürlich ganz viel Musik. Macht es euch gemütlich, dreht ein bisschen auf. Jetzt kommt Adam Green mit Freeze My Love.

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0: Es ist wieder 4 Uhr.
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2: Hier ist Emilia, hallo. Beim BRICS-Gipfel in Neu-Delhi haben die Mitgliedstaaten die gemeinsame Erklärung von Neu-Delhi 2026 einstimmig verabschiedet. Darin äußern sie Sorge über den Nahostkonflikt, ohne Verantwortliche zu benennen. Indien wertet den Gipfel als diplomatischen Erfolg. Im kommenden Jahr übernimmt China den Vorsitz und will die wirtschaftliche Zusammenarbeit ausbauen. Bei der Osnabrücker Stadtratswahl liegen die Grünen nach Auszählung aller Ergebnisse mit 24,68% knapp vor der CDU mit 24,51%. Der Vorsprung entspricht rund 395 Stimmen. Beide Parteien erhalten voraussichtlich je 12 der 50 Ratssitze. Die Oberbürgermeisterwahl geht am 27. September in die Stichwahl. Der Landkreis Osnabrück hat seine Geschwindigkeitskontrollen für die kommende Woche angekündigt. Geplant sind Messungen von Montag bis Sonntag in Bersenbrück, Georgsmarienhütte, Bohmte, Hilta, Osterkappeln, Ankum und Bad Lahr. Zudem sind Kontrollen jederzeit auch an anderen Orten im Landkreis möglich.
3: Tolle Idee, Emilia. Werfen wir einen Blick auf das Wetter in Osnabrück. Aktuell 15 Grad, Wolken und Sonne teilen sich die Bühne, dazu fast windstill. Nachts wird es neblig, morgens teils richtig watteweich. Heute bis 21 Grad, später freundlich und meist trocken. Morgen sommerliche 26 Grad, aber Gewitter mit möglichem Hagel können mitmischen. Übermorgen nur noch 18 Grad und erneut Gewittergefahr. Der Regenschirm bleibt besser griffbereit.
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4: Die Verkehrsnachrichten rund um Osnabrück. In Osnabrück ist die Kommenderiestraße auf rund 40 Metern voll gesperrt. Ebenso der Wellmannsweg auf rund 100 Metern. In Georgsmarienhütte ist der Stadtring auf etwa einem Drittel Kilometer voll gesperrt. Fahrt bitte vorsichtig und kommt gut ans Ziel.
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5: Guten Abend Osnabrück und herzlich willkommen bei Schlaflos in Osnabrück. Auf Hase Radio. Ich bin Heiko und begleite euch durch die Nacht. Mit den wichtigsten Nachrichten aus unserer Region, entspannten Momenten und natürlich jeder Menge Musik. Macht es euch bequem, dreht ein bisschen auf. Jetzt kommt Ed Sheeran mit Tides.

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1: Guten Morgen, Osnabrück. Kaffee bereit, Ohren offen. Was bewegt die Stadt heute? Die Oberbürgermeisterwahl sorgt für Spannung. Amtsinhaberin Katharina Pötter liegt bei den ersten ausgezählten Bezirken klar vorn, aber hinter ihr wird um den Platz in der Stichwahl gerungen.
2: Wer hat denn derzeit die besten Karten auf das Duell mit Pötter?
1: Volker Bajus von den Grünen liegt vor Robert Alfering von der SPD. Pötter kommt auf knapp 40%, Bajus auf gut 22% und Alfering auf rund 17%. Das Rennen um Platz 2 bleibt also der wahre Nervenkitzel.
2: Und später am Abend wurde aus dem Trend dann ein ziemlich deutliches Bild, oder?
1: Ja, kurz vor Ende der Auszählung lag Pötter bei mehr als 42% und damit sogar vor Bajus und Alfering zusammen. Bajus blieb auf Platz 2, sodass vieles für eine Stichwahl zwischen beiden spricht.
2: Die Entscheidung fällt dann am 27. September und bis dahin wird wohl jeder Laternenfall Wahlkampfberater.
1: Davon ist auszugehen. 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
2: Wechseln wir an die Bremer Brücke. Der VfL hat gegen Tabellenführer Hertha BSC mit 1:3 verloren. War da mehr drin?
1: Vor der Pause auf jeden Fall. Osnabrück hielt gut mit, hatte Chancen und einen starken Torwart Krumrey. Nach der Pause traf Berlin und Meißner vergab den Handelfmeter zum möglichen Ausgleich.
2: Gomez hat da noch Hoffnung gemacht, richtig?
1: Genau, sein Treffer zum 1:2 war richtig sehenswert. Doch in der Nachspielzeit machte Hertha mit dem dritten Tor den Deckel drauf. Der VfL steht nach dem 5. Spieltag auf Rang 10 und fährt als nächstes nach Kiel.
2: Dann drücken wir die Daumen, dass die Punkte beim nächsten Mal nicht nur freundlich winken.
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1: Emilia am Mikrofon. Hallo. Nach dem AfD-Sieg bei der Landtagswahl in Sachsen-Anhalt mit 43,8% verschärft sich in der Union der Streit über die Brandmauer. Bayerns Ministerpräsident Söder nennt den Abgrenzungskurs gescheitert. Kanzler Merz hält daran fest. Politikwissenschaftler warnen, Kooperationen stärkten populistische Parteien und schadeten ihren Partnern. Bei der Osnabrücker Stadtratswahl liegen die Grünen nach Auszählung aller Ergebnisse mit 24,68% knapp vor der CDU mit 24,51%. Der Vorsprung entspricht rund 395 Stimmen. Beide Parteien erhalten voraussichtlich je 12 der 50 Ratssitze. Die Oberbürgermeisterwahl geht am 27. September in die Stichwahl. Der Landkreis Osnabrück hat seine Geschwindigkeitskontrollen für die kommende Woche angekündigt. Geplant sind Messungen von Montag bis Sonntag in Bersenbrück, Georgsmarienhütte, Bohmte, Hilter, Osterkappeln, Ankum und Bad Lahr. Zudem sind Kontrollen jederzeit auch an anderen Orten im Landkreis möglich. Weiter geht's mit dem Wetter, Hanna.
2: In der Tat, Emilia, schauen wir mal, was das Wetter in Osnabrück so plant. Aktuell ist es bei 11 Grad neblig und fast windstill. Der Nebel lichtet sich nur langsam. Heute bleibt es trocken, später bis 20 Grad. Morgen wird es mit bis zu 26 Grad deutlich wärmer, aber Schauer und Gewitter mit möglichem Hagel ziehen auf. Danach kühlt es auf höchstens 18 Grad ab. Erneut sind Schauer und Gewitter möglich.
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3: Schauen wir uns den Verkehr in und um Osnabrück an. In Osnabrück ist die kommende Riestraße auf einem kurzen Abschnitt vollständig gesperrt. Auch der Wellmannsweg ist dort auf gut 100 Metern komplett gesperrt. In Georgsmarienhütte ist außerdem der Stadtring auf weniger als einem halben Kilometer voll gesperrt. Fahrt vorsichtig und kommt gut ans Ziel.
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1: Guten Morgen Osnabrück und Umgebung. Es ist kurz nach 5. Schön, dass du schon dabei bist. Egal ob auf dem Weg zur Arbeit, beim ersten Kaffee oder noch ganz gemütlich zu Hause. Gleich halten wir dich mit Nachrichten aus aller Welt und unserer Region auf dem Laufenden. Jetzt kommt erstmal Musik. Beautiful People von David Guetta und Sia.

Guten Morgen und willkommen zu einem weiteren wundervollen Tag. Ganz egal, ob ihr schon auf dem Weg zur Arbeit seid oder euch vielleicht doch noch so ein paar Minuten länger unter der warmen Decke gönnt. Wir sind hier, um mit euch und natürlich guter Musik und den neuesten Infos in den Tag zu starten.

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1: Hier ist Hans mit den aktuellen Meldungen aus der Region. Willkommen zu den Lokalnachrichten. Kurz vor Abschluss der Auszählung liegt Osnabrücks Oberbürgermeisterin Katharina Pötter, CDU, mit 42,05% deutlich vorn. Eine absolute Mehrheit verfehlt sie jedoch, daher kommt es zur Stichwahl. Als Gegner gilt voraussichtlich Volker Bajus, Grüne, der mit 21,88% vor SPD-Kandidat Robert Alfering liegt. Die Stichwahl ist für den 27. September vorgesehen. Bei der Osnabrücker Oberbürgermeisterwahl führt Amtsinhaberin Katharina Pötter deutlich mit rund 39%. Volker Bajus folgt mit gut 22% vor Robert Alfering mit rund 17%. Nach 61 von 157 Ergebnissen zeichnet sich ein Rennen um den zweiten Platz und die Stichwahl ab. Eine verlässliche Hochrechnung ist noch nicht möglich. Bei der Osnabrücker Stadtratswahl liegen die Grünen nach Auszählung aller Ergebnisse mit 24,68% knapp vor der CDU mit 24,58%. Der Vorsprung entspricht rechnerisch rund 395 Stimmen und wurde erst mit den letzten Briefwahlstimmen entschieden. Beide Parteien erhalten voraussichtlich jeweils 12 Sitze. In der Oberbürgermeisterwahl trifft Katharina Pötter in der Stichwahl auf Volker Bajus. Das waren die Meldungen aus unserer Region.

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1: Hier ist Emilia, hallo. Nach dem AfD-Sieg bei der Landtagswahl in Sachsen-Anhalt mit 43,8% verschärft sich in der Union der Streit über die Brandmauer. Bayerns Ministerpräsident Söder nennt den Abgrenzungskurs gescheitert. Kanzler Merz hält daran fest. Politikwissenschaftler warnen. Kooperationen stärkten populistische Parteien und schadeten ihren Partnern.
2: Bei der Osnabrücker Stadtratswahl liegen die Grünen nach Auszählung aller Ergebnisse mit 24,68% knapp vor der CDU mit 24,51%. Der Vorsprung entspricht rund 395 Stimmen. Beide Parteien erhalten voraussichtlich je 12 der 50 Ratssitze. Die Oberbürgermeisterwahl geht am 27. September in die Stichwahl. In Osnabrück sind am 14. September 2026 mobile Geschwindigkeitskontrollen am Heiligenweg und an der Bremer Straße gemeldet. Die Angaben beruhen auf Leserhinweisen und öffentlich verfügbaren Informationen. Sie sind nicht vollständig und ohne Gewähr.
3: In der Tat, Emilia, schauen wir mal, was das Wetter in Osnabrück so plant. Aktuell ist es bei 11 Grad neblig und fast windstill. Der Nebel lichtet sich nur langsam. Heute bleibt es trocken, später bis 20 Grad. Morgen wird es mit bis zu 26 Grad deutlich wärmer, aber Schauer und Gewitter mit möglichem Hagel ziehen auf. Danach kühlt es auf höchstens 18 Grad ab. Erneut sind Schauer und Gewitter möglich.
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4: Die Verkehrsnachrichten rund um Osnabrück. In Osnabrück sind die Kommanderiestraße auf rund 40 Metern und der Wellmannsweg auf gut 100 Metern vollständig gesperrt. In Georgsmarienhütte ist außerdem der Stadtring auf rund 350 Metern vollständig gesperrt. Fahrt bitte vorsichtig und kommt gut ans Ziel.
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1: Guten Morgen Osnabrück und die ganze Region. Schön, dass du mit Hase Radio in den Tag startest. Gleich gibt's die wichtigsten Nachrichten aus aller Welt. Und natürlich das, was bei uns vor der Haustür wichtig ist. Jetzt erstmal frische Musik für deinen Morgen. Heart Like Mine von Sam Feld und Rosalind.

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1: Guten Morgen Osnabrück, Kaffee bereit, Ohren offen, was bewegt die Stadt heute? Die Oberbürgermeisterwahl sorgt für Spannung. Amtsinhaberin Katharina Pötter liegt bei den ersten ausgezählten Bezirken klar vorn, aber hinter ihr wird um den Platz in der Stichwahl gerungen.
2: Wer hat denn derzeit die besten Karten auf das Duell mit Pötter?
1: Volker Bajus von den Grünen liegt vor Robert Alfering von der SPD. Pötter kommt auf knapp 40%, Bajus auf gut 22% und Alfering auf rund 17%. Das Rennen um Platz 2 bleibt also der wahre Nervenkitzel.
2: Und später am Abend wurde aus dem Trend dann ein ziemlich deutliches Bild, oder?
1: Ja, kurz vor Ende der Auszählung lag Pötter bei mehr als 42% und damit sogar vor Bajus und Alfering zusammen. Bajus blieb auf Platz 2, sodass vieles für eine Stichwahl zwischen beiden spricht.
2: Die Entscheidung fällt dann am 27. September und bis dahin wird wohl jeder Laternenfall Wahlkampfberater.
1: Davon ist auszugehen. Den aktuellen Stand und weitere Nachrichten aus Osnabrück findet ihr jederzeit auf hasepost.de.
2: Wechseln wir an die Bremer Brücke. Der VfL hat gegen Tabellenführer Hertha BSC mit 1:3 verloren. War da mehr drin?
1: Vor der Pause auf jeden Fall. Osnabrück hielt gut mit, hatte Chancen und einen starken Torwart Krumrey. Nach der Pause traf Berlin und Meißner vergab den Handelfmeter zum möglichen Ausgleich.
2: Gomez hat da noch Hoffnung gemacht, richtig?
1: Genau, sein Treffer zum 1:2 war richtig sehenswert. Doch in der Nachspielzeit machte Hertha mit dem dritten Tor den Deckel drauf. Der VfL steht nach dem 5. Spieltag auf Rang 10 und fährt als nächstes nach Kiel.
2: Dann drücken wir die Daumen, dass die Punkte beim nächsten Mal nicht nur freundlich winken.
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0: 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Ich weiß.

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1: Hier ist Hans mit den aktuellen Meldungen aus der Region. Willkommen zu den Lokalnachrichten. Bei der Osnabrücker Oberbürgermeisterwahl führt Amtsinhaberin Katharina Pötter deutlich mit rund 39%. Volker Bajus folgt mit gut 22% vor Robert Alfering mit rund 17%. Nach 61 von 157 Ergebnissen zeichnet sich ein Rennen um den zweiten Platz und die Stichwahl ab. Eine verlässliche Hochrechnung ist noch nicht möglich. Bei der Osnabrücker Stadtratswahl liegen die Grünen nach Auszählung aller Ergebnisse mit 24,68% knapp vor der CDU mit 24,51%. Der Vorsprung entspricht rechnerisch rund 395 Stimmen und wurde erst mit den letzten Briefwahlstimmen entschieden. Beide Parteien erhalten voraussichtlich jeweils 12 Sitze. In der Oberbürgermeisterwahl trifft Katharina Pötter in der Stichwahl auf Volker Bajus. Das Ergebnis der Osnabrücker SPD bei der Kommunalwahl 2026 markiert einen historischen Tiefpunkt. Mit knapp über 20% und Platz 3 liegt die Partei zwar nur wenige Punkte hinter CDU und Grünen, setzt jedoch einen langjährigen Abwärtstrend fort. Einst prägte die SPD Osnabrück mit Ergebnissen von über 40% und zeitweise absoluter Mehrheit. Der Rückgang verdeutlicht ihren erheblichen Bedeutungsverlust vor Ort. Das waren die aktuellen Meldungen aus unserer Region.

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1: Am 14. September 1997, heute vor 29 Jahren, wurde in der Brook Street in Londons Mayfair ein Stück Rockgeschichte an die Wand geschraubt. Über 2000 Fans waren gekommen, der Verkehr musste gestoppt werden. Pete Townsend enthüllte eine English Heritage Plakette für Jimi Hendrix, der hier 1968 und 1969 gewohnt hatte. Es war die erste blaue Plakette dieser traditionsreichen Institution für einen Pop- oder Rockmusiker. Und damit war sofort eine Frage im Raum. Darf ein elektrischer Gitarrist neben einem großen klassischen Komponisten stehen? Denn direkt neben Hendrix' ehemaliger Wohnung in Nummer 25 hatte Georg Friedrich Händel gelebt. Townsend hatte darauf eine klare Antwort. Wir brauchten einen Gitarristen dafür, sagte der Who-Gitarrist und erklärte, wie stolz er sei, diese Schnur ziehen zu dürfen. Gemeinsam mit Hendrix' früherem Bandkollegen Noel Redding gab er das Signal zur Enthüllung. In der Menge standen unter anderem Hendrix' Vater Al, Led Zeppelin-Gitarrist Jimmy Page und Ray Davies von den Kinks. Dass es überhaupt so weit kam, war vor allem Kathy Etchingham zu verdanken. Sie hatte bereits 1992 begonnen, English Heritage mit Briefen und Unterstützern von einer Hendrix-Plakette zu überzeugen. Hartnäckigkeit setzte sich gegen anfängliche Ablehnung durch. Selbst über die Farbe war diskutiert worden. Violett, passend zu Purple Haze, wäre denkbar gewesen. Am Ende blieb es beim klassischen Blau. Dieser Tag markierte mehr als eine Ehrung. Er erklärte Rockmusik offiziell zum kulturellen Erbe und setzte Hendrix dorthin, wo er längst hingehörte, in die Geschichte der großen Komponisten, nur eben mit Verstärker, Rückkopplung und einer Gitarre, die klang, als würde sie die Zukunft aufreißen. Und jetzt kommt mit Pete Townsend genau der Mann zu Wort, der diesen historischen Moment ins Rollen brachte. Face the Face.

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1: Hallo, hier sind die neuesten Nachrichten mit Emilia. Nach dem AfD-Sieg bei der Landtagswahl in Sachsen-Anhalt mit 43,8% verschärft sich in der Union der Streit über die Brandmauer. Bayerns Ministerpräsident Söder nennt den Abgrenzungskurs gescheitert. Kanzler Merz hält daran fest. Politikwissenschaftler warnen. Kooperationen stärkten populistische Parteien und schadeten ihren Partnern. Die SPD hat bei der Osnabrücker Kommunalwahl am Sonntag mit knapp über 20% Platz 3 hinter CDU und Grünen erreicht. Damit fällt sie unter ihr bisheriges Rekordtief von 23,3% im Jahr 2021 und erzielt ihr schwächstes Ergebnis seit 1946. In Osnabrück sind am 14. September 2026 mobile Geschwindigkeitskontrollen am Heiligen Weg und an der Bremer Straße gemeldet. Die Angaben beruhen auf Leserhinweisen und öffentlich verfügbaren Informationen. Sie sind nicht vollständig und ohne Gewähr.
2: In der Tat, Emilia, schauen wir mal, was das Wetter in Osnabrück so plant. Aktuell ist es bei 11 Grad neblig und fast windstill. Der Nebel lichtet sich nur langsam. Heute bleibt es trocken, später bis 20 Grad. Morgen wird es mit bis zu 26 Grad deutlich wärmer, aber Schauer und Gewitter mit möglichem Hagel ziehen auf. Danach kühlt es auf höchstens 18 Grad ab. Erneut sind Schauer und Gewitter möglich.
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3: Schauen wir uns den Verkehr in und um Osnabrück an.
4: In Osnabrück sind die kommende Riesstraße auf rund 40 Metern und der Wellmannsweg auf rund 100 Metern vollständig gesperrt. In Georgsmarienhütte ist außerdem der Stadtring auf weniger als einem halben Kilometer vollständig gesperrt. Fahrt bitte vorsichtig und kommt gut ans Ziel.
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1: Guten Morgen Osnabrück und Umgebung. Schön, dass du mit Hase Radio in den Tag startest. Gleich gibt's wieder Nachrichten aus aller Welt und natürlich alles Wichtige direkt aus unserer Region. Jetzt aber erstmal frische Musik für deinen Morgen. Hier sind The Chainsmokers zusammen mit Kim Petras und Don't Lie. Viel Spaß!

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Spider-Man Brand New Day läuft heute im Hall of Fame, Kino Deluxe in Osnabrück um 17 Uhr und um 20 Uhr. 4 Jahre nach den Ereignissen von Spider-Man No Way Home schützt Peter Parker New York als Spider-Man. Seine Identität kennt niemand mehr, auch MJ und sein bester Freund Ned nicht. Doch neue Bedrohungen ziehen auf. Tom Holland ist wieder als Peter Parker dabei, John Bernthal als Punisher und Mark Ruffalo als Hulk. Freigegeben ab 12 Jahren. Practical Magic 2 – Zauberhafte Schwestern sehen Sie im Cinema Arthouse in Osnabrück um 14.30 Uhr, um 17.15 Uhr, um 17.30 Uhr, um 20 Uhr und um 20.40 Uhr. Sandra Bullock und Nicole Kidman spielen erneut die Owens-Schwestern, deren Familie ein Fluch begleitet. Die Odyssee läuft im Hall of Fame Kino Deluxe um 16.20 Uhr, um 17 Uhr und um 19.50 Uhr. Christopher Nolan erzählt von Odysseus und seiner gefährlichen Heimreise nach dem Trojanischen Krieg.

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1: Hier ist Hans am Mikrofon mit den lokalen Nachrichten. Kurz vor Abschluss der Auszählung liegt Osnabrücks Oberbürgermeisterin Katharina Pötter, CDU, mit 42,05% deutlich vorn. Eine absolute Mehrheit verfehlt sie jedoch, daher kommt es zur Stichwahl. Als Gegner gilt voraussichtlich Volker Bajus, Grüne, der mit 21,88% vor SPD-Kandidat Robert Alfering liegt. Die Stichwahl ist für den 27. September vorgesehen. Bei der Osnabrücker Stadtratswahl liegen die Grünen nach Auszählung aller Ergebnisse mit 24,68% knapp vor der CDU mit 24,51%. Der Vorsprung entspricht rechnerisch rund 395 Stimmen und wurde erst mit den letzten Briefwahlstimmen entschieden. Beide Parteien erhalten voraussichtlich jeweils 12 Sitze. In der Oberbürgermeisterwahl trifft Katharina Pötter in der Stichwahl auf Volker Bajus. Das Ergebnis der Osnabrücker SPD bei der Kommunalwahl 2026 markiert einen historischen Tiefpunkt. Mit knapp über 20% und Platz 3 liegt die Partei zwar nur wenige Punkte hinter CDU und Grünen, setzt jedoch einen langjährigen Abwärtstrend fort. Einst prägte die SPD Osnabrück mit Ergebnissen von über 40% und zeitweise absoluter Mehrheit. Der Rückgang verdeutlicht ihren erheblichen Bedeutungsverlust vor Ort. Das waren die Meldungen aus unserer Region.

0: In Osnabrück sind am 14. September 2026 mobile Geschwindigkeitskontrollen am Heiligen Weg und an der Bremer Straße gemeldet. Die Angaben beruhen auf Leserhinweisen und öffentlich verfügbaren Informationen. Sie sind nicht vollständig und ohne Gewähr.
1: In der Tat, Emilia, schauen wir mal, was das Wetter in Osnabrück so plant. Aktuell ist es bei 11 Grad neblig und fast windstill. Der Nebel lichtet sich nur langsam. Heute bleibt es trocken, später bis 20 Grad. Morgen wird es mit bis zu 26 Grad deutlich wärmer, aber Schauer und Gewitter mit möglichem Hagel ziehen auf. Danach kühlt es auf höchstens 18 Grad ab. Erneut sind Schauer und Gewitter möglich.
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3: Die Verkehrsnachrichten rund um Osnabrück. In Wallenhorst ist am Pingelstrang auf weniger als einem halben Kilometer vollständig gesperrt. In Georgsmarienhütte sind der Felix-Nussbaum-Weg auf weniger als einem halben Kilometer und der Stadtring auf knapp einem halben Kilometer vollständig gesperrt. Kommt bitte vorsichtig und sicher ans Ziel.
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0: Guten Morgen, Osnabrück und die Region. Schön, dass du mit Hase-Radio in den Tag startest. Gleich gibt's die wichtigsten Nachrichten aus aller Welt und natürlich das, was bei uns vor Ort wichtig ist. Erstmal drehen wir die Musik ein bisschen auf. Hier sind Marshmello und die Jonas Brothers mit Slow Motion. Viel Spaß!

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1: Hier ist Emilia, hallo. Marine Le Pen hat in Hénin-Beaumont ihre Präsidentschaftskampagne auf Wohnen und Lebenshaltungskosten ausgerichtet. Die Vorsitzende des rechtsextremen Rassemblement National versprach französischen Staatsbürgern Vorrang bei Sozialwohnungen und eine Senkung der Mehrwertsteuer von 25 auf 20%. Die SPD hat bei der Osnabrücker Kommunalwahl am Sonntag mit knapp über 20% Platz 3 hinter CDU und Grünen erreicht. Damit fällt sie unter ihr bisheriges Rekordtief von 23,3% im Jahr 2021 und erzielt ihr schwächstes Ergebnis seit 1946.

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1: Hier ist Hans mit den wichtigsten Meldungen aus unserer Region. Der Landkreis Osnabrück hat die angekündigten Geschwindigkeitskontrollen für die kommende Woche veröffentlicht. Geplant sind Messungen in Bersenbrück, Georgsmarienhütte, Bohmte, Hilter, Osterkappeln, Ankum und Bad Leier. Die Kontrollen finden jeweils von Montag bis Sonntag statt. Zusätzlich sind jederzeit weitere Messungen an anderen Orten im Kreisgebiet möglich. Autofahrer sollten daher überall die geltenden Geschwindigkeitsbegrenzungen beachten. Bei der Osnabrücker Stadtratswahl liegen die Grünen nach Auszählung aller Ergebnisse mit 24,68% knapp vor der CDU mit 24,51%. Der Vorsprung entspricht rechnerisch rund 395 Stimmen und wurde erst mit den letzten Briefwahlstimmen entschieden. Beide Parteien erhalten voraussichtlich jeweils 12 Sitze. In der Oberbürgermeisterwahl trifft Katharina Pötter in der Stichwahl auf Volker Bajus. Das Ergebnis der Osnabrücker SPD bei der Kommunalwahl 2026 markiert einen historischen Tiefpunkt. Mit knapp über 20% und Platz 3 liegt die Partei zwar nur wenige Punkte hinter CDU und Grünen, setzt jedoch einen langjährigen Abwärtstrend fort. Einst prägte die SPD Osnabrück mit Ergebnissen von über 40% und zeitweise absoluter Mehrheit. Der Rückgang verdeutlicht ihren erheblichen Bedeutungsverlust vor Ort. Damit sind sie hier aus der Region wieder besser.

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1: Hier ist das Neueste mit Tore. Hallo. Die heutige Ausgabe von Europe Today berichtet über Donald Trumps Besuch in Dublin, seine Forderung nach einem vereinten Irland und seine Kritik an der Ukraine wegen steigender Dieselpreise. Weitere Themen sind russische Drohungen gegen die NATO-Ostflanke, die schwedische Wahl sowie Viktor Orbans politische Rückkehr. Die Sendung läuft werktags um 8 Uhr Brüsseler Zeit. Die SPD hat bei der Osnabrücker Kommunalwahl am Sonntag mit knapp über 20% Platz 3 hinter CDU und Grünen erreicht. Damit fällt sie unter ihr bisheriges Rekordtief von 23,3% im Jahr 2021 und erzielt ihr schwächstes Ergebnis seit 1946. 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Das waren die Nachrichten. Hanna, wie wird das Wetter?
2: Danke, Tore. Das Wetter in Osnabrück. Aktuell liegt dichter Nebel über der Region bei 13 Grad. Dazu ist es fast windstill. Im Laufe des Vormittags lichtet sich der Nebel. Zunächst bleibt der Himmel grau und geschlossen. Am Nachmittag wird es freundlicher und trocken mit bis zu 21 Grad. Morgen steigen die Temperaturen auf 26 Grad.

0: Es gibt viele Wolken, vereinzelt sind leichte Schauer möglich. Übermorgen wird es mit maximal 19 Grad kühler. Schauer und Gewitter werden deutlich wahrscheinlicher.
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2: Die Verkehrsnachrichten rund um Osnabrück, die Maschstraße in Bramsche und die Straße am Pingelstrang in Wallenhorst sind jeweils auf weniger als einem halben Kilometer voll gesperrt. Auch die Kommanderiestraße in Osnabrück ist auf einem kurzen Abschnitt komplett gesperrt. Fahrt vorsichtig und kommt alle gut ans Ziel.
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3: Guten Morgen Osnabrück und Umgebung. Schön, dass ihr dabei seid bei Hase-Radio. Es ist kurz nach neun und wir bringen euch jetzt den Überblick. Die wichtigsten Nachrichten aus aller Welt, dazu das, was bei uns vor Ort wichtig ist. Was bewegt Stadt und Region? Welche Themen betreffen euren Alltag? Das hören wir gleich. Erstmal gibt's gute Laune für euren Vormittag. All My Life von Purple Disco Machine and the Magician. Viel Spaß!

Das war Supernova Love von Ive und David Guetta. Und hier ist noch ein wichtiger Hinweis für alle, die im Landkreis Osnabrück unterwegs sind. Es ist 8:45 und der Landkreis hat die geplanten Geschwindigkeitskontrollen für die kommende Woche bekannt gegeben. Am Montag wird in Bersenbrück gemessen, am Dienstag in Georgsmarienhütte, Mittwoch in Bohmte, Donnerstag in Hilter, Freitag in Osterkappeln, Samstag in Ankum und Sonntag in Bad Leer. Aber bitte nicht nur an diesen Stellen aufmerksam sein. Es kann jederzeit auch an anderen Orten im Landkreis geblitzt werden. Also lieber Fuß vom Gas und sicher ankommen. Und jetzt geht's musikalisch weiter mit Stay von Miles Smith.

Listen to Me von Lost Frequencies, Ciel und Radio Cargo. Ein Song zum Durchatmen. Es ist 20 nach 9 und in Berlin geht's politisch gerade um eine der größten Sorgen überhaupt: die Miete. Linken Spitzenkandidatin Elif Ehrald will die Wohnungen der landeseigenen Gesellschaften deckeln und mit einer Taskforce gegen Mietwucher vorgehen. Wie genau, ist allerdings noch offen. Dazu kostenlose Sperrmülltage in Kiez, Sprechstunden in allen Stadtteilen und mehr Aufmerksamkeit für wohnungslose Menschen. Große soziale Versprechen also. Ob daraus auch konkrete Lösungen werden, wird entscheidend sein. Jetzt erstmal Santos.

Das war Girls Like You von Sophia Camara bei Hase Radio. Es ist 9:30 und wir schauen auf eine Entwicklung, die auch bei unseren Nachbarn in Polen große Sorge auslöst. Nach neuen russischen Drohnenangriffen nahe der ukrainisch-polnischen Grenze wurde im Südosten Polens Luftalarm ausgelöst. Der polnische Luftraum sei zwar nicht verletzt worden, doch Kampfjets, Hubschrauber und Aufklärer standen bereit. Ministerpräsident Donald Tusk warnt: Die russische Eskalation rücke näher an Polen heran. Besonders brisant: Eine Drohne traf einen Passagierzug von Kiew nach Warschau. Polen ist NATO-Ostflanke. Entsprechend ernst wird jeder Zwischenfall in Grenznähe genommen. Wir behalten das für dich im Blick. Jetzt wird's musikalisch etwas leichter. Sophia mit Alles ist GUT.

0: leicht macht. 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
1: Hier sind die wichtigsten Meldungen aus unserer Region. Mit Hans. Bei der Osnabrücker Stadtratswahl liegen die Grünen nach Auszählung aller Ergebnisse mit 24,68% knapp vor der CDU mit 24,55%. Der Vorsprung entspricht rechnerisch rund 395 Stimmen und wurde erst mit den letzten Briefwahlstimmen entschieden. Beide Parteien erhalten voraussichtlich jeweils 12 Sitze. In der Oberbürgermeisterwahl trifft Katharina Pötter in der Stichwahl auf Volker Bajus. 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Das Ergebnis der Osnabrücker SPD bei der Kommunalwahl 2026 markiert einen historischen Tiefpunkt. Mit knapp über 20% und Platz 3 liegt die Partei zwar nur wenige Punkte hinter CDU und Grünen, setzt jedoch einen langjährigen Abwärtstrend fort. Einst prägte die SPD Osnabrück mit Ergebnissen von über 40% und zeitweise absoluter Mehrheit. Der Rückgang verdeutlicht ihren erheblichen Bedeutungsverlust vor Ort. Das waren die aktuellen Meldungen aus ihrer Lokalredaktion.

war Manchild von Sabrina Carpenter. Und jetzt kurz aufgepasst. Es ist 9:45. Auch heute, am 14. September 2026, sind in Osnabrück mobile Geschwindigkeitskontrollen gemeldet. Gemeldet wurden der Heiligen Weg und die Bremer Straße. Also, bitte fahrt aufmerksam und passt eure Geschwindigkeit immer den Regeln und den tatsächlichen Verkehrsverhältnissen an. Die Hinweise stammen aus Lesermeldungen und öffentlich verfügbaren Angaben und sind ohne Gewähr. Sie erheben keinen Anspruch auf Vollständigkeit oder Richtigkeit. Und jetzt geht's musikalisch weiter mit Black Friday von Lost Frequencies und Tom Odell. Hier auf Hase Radio.

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1: Hier ist Emilia, hallo. US-Präsident Trump lehnt weitgehend strengere KI-Regeln ab. Er warnt, die USA könnten sonst ihren technologischen Vorsprung gegenüber China verlieren. Tech-Vertreter wie Dario Amodei, Elon Musk und Sam Altman fordern dagegen mehr Sicherheitsstandards. Im Kongress verlangen Demokraten eine Sondersitzung, Republikaner bremsen. Die SPD hat bei der Osnabrücker Kommunalwahl am Sonntag mit knapp über 20% Platz 3 hinter CDU und Grünen erreicht. Damit fällt sie unter ihr bisheriges Rekordtief von 23,3% im Jahr 2021 und erzielt ihr schwächstes Ergebnis seit 1946. 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
2: Danke, Tore. Das Wetter in Osnabrück. Aktuell liegt dichter Nebel über der Region bei 13 Grad. Dazu ist es fast windstill. Im Laufe des Vormittags lichtet sich der Nebel. Zunächst bleibt der Himmel grau und geschlossen. Am Nachmittag wird es freundlicher und trocken mit bis zu 21 Grad. Morgen steigen die Temperaturen auf 26 Grad. Es gibt viele Wolken, vereinzelt sind leichte Schauer möglich. Übermorgen wird es mit maximal 19 Grad kühler. Schauer und Gewitter werden deutlich wahrscheinlicher.
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3: Die Verkehrsnachrichten rund um Osnabrück. In Bramsche ist die Maschstraße auf zwei Abschnitten vollständig gesperrt. Einmal auf rund 50 Metern und einmal auf rund 150 Metern.

0: In Wallenhorst ist die Straße am Pingelstrang auf rund 200 Metern ebenfalls vollständig gesperrt. Fahrt bitte vorsichtig und kommt gut ans Ziel.
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2: Guten Morgen Osnabrück und Umgebung. Hier ist Heiko bei Haseradio. Schön, dass du dabei bist. Wir bringen dich bis zum Mittag auf den neuesten Stand. Mit den wichtigsten Nachrichten aus aller Welt, Verkehr und Wetter für unsere Region sowie allem, was bei uns vor Ort gerade zählt. Bleib dran, gleich gibt's die nächsten Infos. Jetzt aber erstmal frische Beats für deinen Vormittag. Told You So von Martin Garrix und Jax.

Best Day of My Life von Bund und Tom O'Dell. Es ist 10:15 bei Hase Radio. Und während Berlin kurz vor der Abgeordnetenhauswahl steht, geht es um eine Frage, die viele direkt betrifft. Wer bekommt eine bezahlbare Wohnung? Die Berliner AfD will die Vergabe freier Wohnungen landeseigener Gesellschaften neu regeln. Mit einem Punktesystem. Berufe wie Pflege, Handwerk, Polizei oder Feuerwehr sollen dabei stärker zählen. Ebenso soziale Kriterien und die Dauer, die jemand schon in Berlin lebt. Landeschefin Christine Brinker sagt: Gerade Menschen, die die Stadt am Laufen halten, fielen bei geförderten Wohnungen oft durchs Raster. Wie das konkret aussehen soll und wer am Ende profitiert, bleibt ein wichtiger Wahlkampfpunkt. Jetzt geht's musikalisch weiter. With You mit Caribou. Beauty.

Spider-Man Brand New Day läuft heute im Hall of Fame, Kino Deluxe in Osnabrück um 17 Uhr und um 20 Uhr. 4 Jahre nach den Ereignissen von Spider-Man No Way Home schützt Peter Parker New York als Spider-Man. Seine Identität kennt niemand mehr, auch MJ und sein bester Freund Ned nicht. Doch neue Bedrohungen ziehen auf. Tom Holland ist wieder als Peter Parker dabei, John Bernthal als Punisher und Mark Ruffalo als Hulk. Freigegeben ab 12 Jahren. Practical Magic 2 – Zauberhafte Schwestern sehen Sie im Cinema Arthouse in Osnabrück um 14.30 Uhr, um 17.15 Uhr, um 17.30 Uhr, um 20 Uhr und um 20.40 Uhr. Sandra Bullock und Nicole Kidman spielen erneut die Owens-Schwestern, deren Familie ein Fluch begleitet. Die Odyssee läuft im Hall of Fame Kino Deluxe um 16.20 Uhr, um 17 Uhr und um 19.50 Uhr. Christopher Nolan erzählt von Odysseus und seiner gefährlichen Heimreise nach dem Trojanischen Krieg.

Das war Wie von Eiliva. Und kurz vor 11:30 schauen wir nach Osnabrück. Bei der Oberbürgermeisterwahl liegt Amtsinhaberin Katharina Pötter von der CDU nach 61 von 157 ausgezählten Ergebnissen klar vorn. Sie kommt aktuell auf 39,48%. Dahinter bleibt es spannend. Volker Bajus von den Grünen liegt mit 22,77% vor Robert Alfering von der SPD mit 17,36%. Damit hat Bajus rund 5 Prozentpunkte Vorsprung und derzeit die besseren Chancen auf den Einzug in die Stichwahl gegen Pötter am 27. September. Dahinter folgen Dr. Groß von der Linken mit 9,52 und Thorsten Wassermann von der AfD mit 9,18%. Endgültig ist das natürlich noch nicht. Knapp 46% der Wahlberechtigten sind bislang erfasst. Wir behalten die Entwicklung im Blick. Jetzt aber Musik. I Like Your Look von Kim Petras.

0: Podcast von Nina Schuber. Jetzt der Blick auf die Kommunalwahlen in Niedersachsen. Die Beteiligung ist deutlich gestiegen. 64,6% haben gewählt. 2021 waren es noch 57%. Auffällig sind vor allem die Gewinne der AfD. Auf Kreisebene kommt sie auf 15,9%. Die Linke legt ebenfalls zu. Die FDP verliert. Viele Entscheidungen stehen schon fest. Eva Maria Hamann wird erste Oberbürgermeisterin von Wilhelmshaven. In Wolfsburg bleibt Dennis Weilmann knapp im Amt. In Hannover, Osnabrück, Oldenburg, Lüneburg, Braunschweig und Göttingen geht es am 27. September in die Stichwahl. Und in Hannover sowie Wilhelmshaven wird noch geprüft, ob Wahlpannen Folgen haben. Jetzt wird's schneller. Love You More von Scooter, Paul Elstak und Jost.
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1: Hier ist Hans mit den aktuellen Meldungen aus der Region. Willkommen zu den Lokalnachrichten. Bei der Osnabrücker Stadtratswahl liegen die Grünen nach Auszählung aller Ergebnisse mit 24,68% knapp vor der CDU mit 24,58%. Der Vorsprung entspricht rechnerisch rund 395 Stimmen und wurde erst mit den letzten Briefwahlstimmen entschieden. Beide Parteien erhalten voraussichtlich jeweils 12 Sitze. In der Oberbürgermeisterwahl trifft Katharina Pötter in der Stichwahl auf Volker Bajus. 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Das Ergebnis der Osnabrücker SPD bei der Kommunalwahl 2026 markiert einen historischen Tiefpunkt. Mit knapp über 20% und Platz 3 liegt die Partei zwar nur wenige Punkte hinter CDU und Grünen, setzt jedoch einen langjährigen Abwärtstrend fort. Einst prägte die SPD Osnabrück mit Ergebnissen von über 40% und zeitweise absoluter Mehrheit. Der Rückgang verdeutlicht ihren erheblichen Bedeutungsverlust vor Ort. Das waren die aktuellen Meldungen aus Ihrer Lokalredaktion.

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1: Am 14. September 1997, heute vor 29 Jahren, wurde in der Brook Street in Londons Mayfair ein Stück Rockgeschichte an die Wand geschraubt. Über 2000 Fans waren gekommen, der Verkehr musste gestoppt werden. Pete Townsend enthüllte eine English Heritage-Plakette für Jimi Hendrix, der hier 1968 und 1969 gewohnt hatte. Es war die erste blaue Plakette dieser traditionsreichen Institution für einen Pop- oder Rockmusiker. Und damit war sofort eine Frage im Raum. Darf ein elektrischer Gitarrist neben einem großen klassischen Komponisten stehen? Denn direkt neben Hendrix ehemaliger Wohnung in Nummer 25 hatte Georg Friedrich Händel gelebt. Townsend hatte darauf eine klare Antwort. Wir brauchten einen Gitarristen dafür, sagte der Who-Gitarrist und erklärte, wie stolz er sei, diese Schnur ziehen zu dürfen. Gemeinsam mit Hendrix früherem Bandkollegen Noel Redding gab er das Signal zur Enthüllung. In der Menge standen unter anderem Hendrix Vater Al, Led Zeppelin-Gitarrist Jimmy Page und Ray Davies von den Kinks. Dass es überhaupt so weit kam, war vor allem Kathy Etchingham zu verdanken. Sie hatte bereits 1992 begonnen, English Heritage mit Briefen und Unterstützern von einer Hendrix-Plakette zu überzeugen. Hartnäckigkeit setzte sich gegen anfängliche Ablehnung durch. Selbst über die Farbe war diskutiert worden. Violett, passend zu Purple Haze, wäre denkbar gewesen. Am Ende blieb es beim klassischen Blau. Dieser Tag markierte mehr als eine Ehrung. Er erklärte Rockmusik offiziell zum kulturellen Erbe und setzte Hendrix dorthin, wo er längst hingehörte, in die Geschichte der großen Komponisten, nur eben mit Verstärker, Rückkopplung und einer Gitarre, die klang, als würde sie die Zukunft aufreißen. Und jetzt kommt mit Pete Townsend genau der Mann zu Wort, der diesen historischen Moment ins Rollen brachte. Face the Face.

0: 11 Uhr.
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2: Hallo, hier ist Emilia.
3: US-Präsident Trump lehnt weitgehend strengere KI-Regeln ab. Er warnt, die USA könnten sonst ihren technologischen Vorsprung gegenüber China verlieren. Tech-Vertreter wie Dario Amodei, Elon Musk und Sam Altman fordern dagegen mehr Sicherheitsstandards. Im Kongress verlangen Demokraten eine Sondersitzung. Republikaner bremsen. Die SPD hat bei der Osnabrücker Kommunalwahl am Sonntag mit knapp über 20% Platz 3 hinter CDU und Grünen erreicht. Damit fällt sie unter ihr bisheriges Rekordtief von 23,3% im Jahr 2021 und erzielt ihr schwächstes Ergebnis seit 1946. 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
4: Danke, Tore. Das Wetter in Osnabrück. Aktuell liegt dichter Nebel über der Region bei 13 Grad. Dazu ist es fast windstill. Im Laufe des Vormittags lichtet sich der Nebel. Zunächst bleibt der Himmel grau und geschlossen. Am Nachmittag wird es freundlicher und trocken mit bis zu 21 Grad. Morgen steigen die Temperaturen auf 26 Grad. Es gibt viele Wolken, vereinzelt sind leichte Schauer möglich. Übermorgen wird es mit maximal 19 Grad kühler. Schauer und Gewitter werden deutlich wahrscheinlicher.
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5: Die Verkehrsnachrichten rund um Osnabrück. In Bramsche ist die Maschstraße auf weniger als einem halben Kilometer vollständig gesperrt. In Ibbenbüren gilt das auch für die Gunterstraße und in Wallenhorst für die Hollagerstraße, jeweils auf weniger als einem halben Kilometer. Fahrt vorsichtig und kommt gut ans Ziel.
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6: Guten Morgen, Osnabrück. Hier ist Heiko auf Hase Radio. Bei der Kommunalwahl bleibt es spannend. In Osnabrück liegen die Grünen nach dem aktuellen Stand hauchdünn vor der CDU. Ein echter Auszählungskrimi. Jede Stimme zählt. Das endgültige Ergebnis wird mit Spannung erwartet. Wir behalten das natürlich für dich im Blick. Jetzt gibt's erstmal sommerliche Klänge. Alvaro Soler gemeinsam mit dem Namayana Women's Choir. Hier ist Cero.

Das war Trapper's Lullaby von Reezy. Es ist 11:15 und wir schauen nach Osnabrück. Die Kommunalwahl 2026 zeigt dort zwei ziemlich unterschiedliche politische Landkarten. Die AfD war besonders im Norden, Nordwesten und Osten stark. Ihr bestes Ergebnis holte sie in Atter, Eversburg und am Hafen mit rund 12,5%. Deutlich schwächer war sie im Westen und Südwesten, etwa in Westerberg und der Weststadt mit 4,3%. Bei der Linken ist es fast umgekehrt. In Gartlage, der Innenstadt und Schinkel kam sie auf starke 18,2%. Auch in Kalkhügel, Nahne und Sudhausen sowie in Hellern und der Wüste lag sie vorn. Spannend, im Wahlbereich 1 waren beide Parteien vergleichsweise stark. Und mit diesem Blick auf Osnabrücks politische Unterschiede geht's jetzt musikalisch weiter. Gone, Gone, Gone von David Guetta, Teddy Swims und Tones and I.

Das war Old Friend von Robin Schulz featured Cloves. Und wir sind hier bei Hase Radio, gerade 20 nach 11. Noch ein wichtiger Hinweis für alle, die im Landkreis Osnabrück unterwegs sind. Der Landkreis hat die Geschwindigkeitskontrollen für die kommende Woche angekündigt. Am Montag wird in Bersenbrück gemessen, am Dienstag in Georgsmarienhütte, am Mittwoch in Bohmte und am Donnerstag in Hilter. Freitag ist Osterkappeln dran, Samstag Ankum und Sonntag Bad Leer. Aber bitte nicht nur dort aufmerksam sein. Es kann jederzeit auch an anderen Orten im Landkreis geblitzt werden. Also lieber ein bisschen vom Gas und sicher ankommen. Und jetzt geht's musikalisch weiter mit Letzte Liebe von Vincent Weiss.

0: Body von Topic, Fireboy DML und Nico Santos. Jetzt ein ernster Blick nach Indonesien. Es ist 11:30. Nach dem Kentern der Fähre Virgo Transport 8 suchen hunderte Einsatzkräfte weiter nach 129 Vermissten. Flugzeuge, Schiffe, Taucher und sogar eine Unterwasserdrohne sind im Einsatz. 6 Menschen wurden tot geborgen, 108 konnten gerettet werden. Die Fähre war mit 243 Menschen von Java nach Borneo unterwegs, als sie in schwere See geriet. Bei bis zu 3 Meter hohen Wellen meldete der Kapitän Schlagseite, kurz darauf brach der Kontakt ab. Besonders schlimm? Es wird befürchtet, dass Menschen im Wrack eingeschlossen sein könnten. Wir hoffen sehr, dass die Retter noch Überlebende finden. Hier ist Nur ein Wort von Noah Kraus und Wir sind Helden.
1: Hey Noah,
2: ja was denn?
1: Lass mal einen Song machen.
2: Auf den jetzt?
1: Ja Mann. Okay, frag den.

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1: Hier sind die wichtigsten Meldungen aus unserer Region. Mit Hans. Bei der Kommunalwahl 2026 zeigen AfD und Linke in Osnabrück gegensätzliche Schwerpunkte. Die AfD ist vor allem im Norden, Nordwesten und Osten stark.

Stadtlage, Innenstadt und Schinkel. Dort schneiden beide Parteien vergleichsweise stark ab. 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Das Ergebnis der Osnabrücker SPD bei der Kommunalwahl 2026 markiert einen historischen Tiefpunkt. Mit knapp über 20% und Platz 3 liegt die Partei zwar nur wenige Punkte hinter CDU und Grünen, setzt jedoch einen langjährigen Abwärtstrend fort. Einst prägte die SPD Osnabrück mit Ergebnissen von über 40% und zeitweise absoluter Mehrheit. Der Rückgang verdeutlicht ihren erheblichen Bedeutungsverlust vor Ort. Das waren die

Das war Lass mich nicht los von Lune. Und jetzt ein spannendes Ergebnis aus Osnabrück. Die Grünen liegen bei der Stadtratswahl hauchdünn vor der CDU mit 24,88 zu 24,11%. Das sind gerade einmal rund 395 Stimmen Unterschied. Bei den Sitzen sieht es allerdings nach Gleichstand aus, jeweils 12 Mandate. Insgesamt bleibt also vieles offen, zumal Oberbürgermeisterin Katharina Pötter mit 42,2% zwar klar vorne liegt, aber in die Stichwahl muss. Dort tritt sie am 27. September gegen den Grünen Volker Bajus an. Für die künftigen Mehrheiten im Rat ist das entscheidend. Die Grünen, SPD und Linke hätten zusammen bereits 28 Sitze. Es bleibt politisch spannend, gerade jetzt, 11:45. Und wir drehen den Blick musikalisch einmal rund um die Welt. Hier kommt Around the World von Niklas Dee und René Miller.

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1: Hier ist Emilia, hallo. US-Präsident Trump lehnt weitgehend strengere KI-Regeln ab. Er warnt, die USA könnten sonst ihren technologischen Vorsprung gegenüber China verlieren. Tech-Vertreter wie Dario Amodei, Elon Musk und Sam Altman fordern dagegen mehr Sicherheitsstandards. Im Kongress verlangen Demokraten eine Sondersitzung, Republikaner bremsen. Bei der Kommunalwahl 2026 in Osnabrück zeigen AfD und Linke unterschiedliche regionale Schwerpunkte. Die AfD erzielte mit rund 12,5% ihr bestes Ergebnis in Atta, Eversburg und Hafen. Die Linke lag mit rund 18,2% in Gartlage, Innenstadt und Schinkel vorn. Die SPD hat bei der Osnabrücker Kommunalwahl am Sonntag mit knapp über 20% Platz 3 hinter CDU und Grünen erreicht. Damit fällt sie unter ihr bisheriges Rekordtief von 23,3% im Jahr 2021 und erzielt ihr schwächstes Ergebnis seit 1946. Das waren die neuesten Nachrichten. Hanna, wie wird das Wetter?
2: Tolle Idee, Emilia. Werfen wir einen Blick auf das Wetter in Osnabrück. Aktuell 16 Grad, trocken, fast windstill und komplett grau. Der Himmel kuschelt sich in seine Lieblingsdecke. Nachmittags lockert es auf, abends wird es meist klar bei bis zu 20 Grad. Morgen werden es warme 26 Grad mit Sonne und möglichen kurzen Schauern. Übermorgen kühler mit 19 Grad und Gewitterchance. Der Himmel könnte dann etwas Theater machen.
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3: Die Verkehrsnachrichten rund um Osnabrück. Die Maschstraße in Bramsche, die Gunterstraße in Ibbenbüren und die Hollagerstraße in Wallenhorst sind jeweils auf weniger als einem halben Kilometer vollständig gesperrt. Plant bitte eine Umleitung ein und kommt gut und sicher ans Ziel.
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4: Willkommen im Club 490 bei Hase Radio. Schön, dass du um kurz nach 12 mit dabei bist. Mit den besten Songs, Nachrichten und Themen aus Osnabrück und der Region. Jetzt wird's tanzbar und richtig groß. David Guetta trifft auf Sia. Hier sind Beautiful People. Viel Spaß damit.

Summer's back, sagt zumindest der Song. Kurz nach 12 darf der Kaffee trotzdem noch so tun, als wäre er Frühstück. Und jetzt bringt Ray Dalton mit Blood Running den Kreislauf auf Touren.

wenn du schon dein Mittagessen postest. Dann poste doch auch, welchen Sender du hörst. Wir sagen vielen Dank.

in the Dark liegt hinter uns und bei 20 nach 12 darf der Tag ruhig schon halbwegs sortiert aussehen. Falls nicht, einfach souverän gucken. Jetzt kommen You Not Us und Cascada mit Beautiful Odyssey.

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1: Hier ist Hans mit den aktuellen Meldungen aus der Region. Willkommen zu den Lokalnachrichten. 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Das Ergebnis der Osnabrücker SPD bei der Kommunalwahl 2026 markiert einen historischen Tiefpunkt. Mit knapp über 20% und Platz 3 liegt die Partei zwar nur wenige Punkte hinter CDU und Grünen, setzt jedoch einen langjährigen Abwärtstrend fort. Einst prägte die SPD Osnabrück mit Ergebnissen von über 40% und zeitweise absoluter Mehrheit. Der Rückgang verdeutlicht ihren erheblichen Bedeutungsverlust vor Ort. Die CDU bleibt bei der Kreistagswahl im Landkreis Osnabrück mit 32,81% stärkste Kraft. SPD folgt mit 23,60%. Die AfD wird mit 13,32% knapp vor den Grünen drittstärkste Partei. Bei der Landratswahl führt Amtsinhaberin Anna Kebschul mit 33,79% vor Thomas Spieker. Beide treten am 27. September zur Stichwahl an. Das waren die aktuellen Meldungen aus unserer Region.

Das war Hot Girl Problems von The Kid LAROI. Und jetzt der Blick auf die Kreistagswahl im Landkreis Osnabrück. Die CDU bleibt mit 32,81% klar stärkste Kraft. Die SPD kommt auf 23,66%. Dahinter liegt die AfD mit 13,23%, ganz knapp vor den Grünen mit 13,14%. Der Abstand gerade einmal 0,88 Prozentpunkte. Bei der Landratswahl geht es in die Stichwahl. Amtsinhaberin Anna Kepschul erreicht 33,99%, CDU-Kandidat Thomas Spieker 24,97%. Beide treten am 27. September erneut gegeneinander an. Die absolute Mehrheit hat Kepschul im ersten Wahlgang verpasst. Auffällig? AfD-Kandidat Jörg Dilge holt mit 14,62% sogar mehr als seine Partei. Auch die Linke liegt bei der Landratswahl über ihren Kreistagsergebnis. Und jetzt geht's weiter mit 30 Mal am Tag von Eimen und Sira.

Das war 30 Mal am Tag von Ayman und Sira und jetzt ein Blick nach Osnabrück. Am Sonntag wurde gewählt. Die Sitzverteilung im Stadtrat steht vorläufig fest. Grüne und CDU kommen jeweils auf 12 Sitze, die SPD auf 10. Insgesamt ziehen 50 Mitglieder ein, doch der Rat wird deutlich männlicher. Von den vorläufig Gewählten sind 16 Frauen und 34 Männer. 32%. Bei der Wahl 2021 waren es noch 20 Frauen, also rund 40%. Bis zur endgültigen Zusammensetzung kann sich durch Losentscheid, nicht angenommene Mandate oder Nachrücken noch etwas ändern. Klar ist aber, von Parität, 25 Frauen bei 50 Sitzen, ist Osnabrück weiter entfernt. Und wer Oberbürgermeister oder Oberbürgermeisterin wird, entscheidet sich erst am 27. September in der Stichwahl. Es ist 1:15. Gleich geht's weiter mit Wake Up von Felix Jähn.

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0: 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Schon 13 Uhr.
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2: Hallo, hier sind die neuesten Nachrichten mit Emilia. Saudi-Arabien nutzt Ölreserven, um Ausfuhren nach Europa und Asien trotz der stillgelegten Ost-West-Pipeline aufrechtzuerhalten. Nach Drohnenangriffen aus dem Irak wurde die Leitung vorsorglich abgeschaltet. Händler sehen bis zu 4 Millionen Barrel täglich gefährdet. Brennöl verteuerte sich am Montag um rund 3%. Bei der Kreistagswahl im Landkreis Osnabrück bleibt die CDU mit 32,81% stärkste Kraft. SPD folgt vor AfD und Grünen. Bei der Landratswahl verfehlt Amtsinhaberin Anna Kepp-Schull mit 33,79% die absolute Mehrheit. Sie tritt am 27. September gegen CDU-Kandidat Thomas Spieker zur Stichwahl an. Nach der Stadtratswahl in Osnabrück sind vorläufig 16 von 50 Mandaten mit Frauen besetzt. Ihr Anteil sinkt damit gegenüber 2021 von 40 auf 32%. Grüne und CDU erhalten jeweils 12 Sitze, die SPD 10. Die endgültige Zusammensetzung kann sich noch ändern.
3: Tolle Idee, Emilia. Werfen wir einen Blick auf das Wetter in Osnabrück. Aktuell 16 Grad, trocken, fast windstill und komplett grau. Der Himmel kuschelt sich in seine Lieblingsdecke. Nachmittags lockert es auf, abends wird es meist klar bei bis zu 20 Grad. Morgen werden es warme 26 Grad mit Sonne und möglichen kurzen Schauern. Übermorgen kühler mit 19 Grad und Gewitterchance. Der Himmel könnte dann etwas Theater machen.
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4: Schauen wir uns den Verkehr in und um Osnabrück an. In Bramsche ist die Maschstraße auf weniger als einem halben Kilometer voll gesperrt. In Ibbenbüren betrifft die Vollsperrung ebenfalls weniger als einen halben Kilometer der Gunterstraße. In Wallenhorst ist die Straße am Pingelstrang auf weniger als einem halben Kilometer voll gesperrt. Kommt vorsichtig und sicher ans Ziel.
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5: Schönen Nachmittag zusammen, hier ist Heiko bei Hase Radio. Willkommen im Club 490. Bis 6 gibt's für euch die wichtigsten Nachrichten aus Osnabrück und der Region. Spannende Geschichten von nebenan und natürlich jede Menge Musik. Wir starten direkt mit einem echten Ohrwurm. Lost Frequencies zusammen mit Bombfunk MCs und Freestyler. Rock the Microphone. Viel Spaß!
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Das war Refuge von Ilenium und Norma Jean Martin. Viertel nach eins bei Hase Radio und jetzt ein Thema, das viele in Berlin direkt betrifft. Kurz vor der Abgeordnetenhauswahl will die AfD landeseigene Wohnungen künftig nach einem Punktesystem vergeben. Vorrang bekommen sollen unter anderem Pflegekräfte, Handwerker, Polizei und Feuerwehr. Auch soziale Kriterien und die Dauer, die jemand schon in Berlin lebt, sollen zählen. Die Idee dahinter? Menschen, die die Stadt am Laufen halten, sollen bessere Chancen auf bezahlbaren Wohnraum bekommen. Die Diskussion um faire Vergabe wird damit sicher noch Fahrt aufnehmen. Jetzt erstmal 5 Seconds of Summer mit

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1: war Sonntag auf. Von Johannes Oerding und es ist 13:30 bei Hase Radio. In Niedersachsen haben deutlich mehr Menschen kommunal gewählt als vor 5 Jahren. 64,6% Beteiligung, das sind rund 6,3 Millionen Wahlberechtigte. Auffällig sind vor allem die starken Zugewinne der AfD auf Kreisebene, während die FDP verliert. Einige Entscheidungen stehen schon fest. Eva-Maria Hamann wird erste Oberbürgermeisterin von Wilhelmshaven, Dennis Weilmann bleibt in Wolfsburg im Amt. In mehreren Städten, auch bei uns in Osnabrück, geht's allerdings in die Stichwahl am 27. September. Und ganz glatt lief es nicht überall. Falsche Stimmzettel in Wilhelmshaven, Probleme mit Wahllokalen in Hannover. Jetzt zählt, was die Wahlausschüsse daraus machen. Hier ist Sophia Kamara mit Girls Like You.

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1: Hier ist Hans am Mikrofon mit den lokalen Nachrichten. Nach der Kommunalwahl in Osnabrück steht die Sitzverteilung im Stadtrat vorläufig fest. Ein Losentscheid ist noch offen. Nur 16 der 50 Gewählten sind Frauen. Ihr Anteil sinkt gegenüber 2021 von 40 auf 32%. Grüne und CDU erhalten jeweils 12 Sitze, die SPD 10. Über das Oberbürgermeisteramt entscheidet am 27. September eine Stichwahl. Das Ergebnis der Osnabrücker SPD bei der Kommunalwahl 2026 markiert einen historischen Tiefpunkt. Mit knapp über 20% und Platz 3 liegt die Partei zwar nur wenige Punkte hinter CDU und Grünen, setzt jedoch einen langjährigen Abwärtstrend fort. Einst prägte die SPD Osnabrück mit Ergebnissen von über 40% und zeitweise absoluter Mehrheit. Der Rückgang verdeutlicht ihren erheblichen Bedeutungsverlust vor Ort. Die CDU bleibt bei der Kreistagswahl im Landkreis Osnabrück mit 32,81% stärkste Kraft. SPD folgt mit 23,60%. Die AfD wird mit 13,32% knapp vor den Grünen drittstärkste Partei. Bei der Landratswahl führt Amtsinhaberin Anna Kebschul mit 33,79% vor Thomas Spieker. Beide treten am 27. September zur Stichwahl an. Das waren die aktuellen Meldungen aus ihrer Lokalredaktion.
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0: 18 Uhr.
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2: Hallo, ich bin Emilia. Saudi-Arabien nutzt Ölreserven, um Ausfuhren nach Europa und Asien trotz der stillgelegten Ost-West-Pipeline aufrechtzuerhalten. Nach Drohnenangriffen aus dem Irak wurde die Leitung vorsorglich abgeschaltet. Händler sehen bis zu 4 Millionen Barrel täglich gefährdet. Brent-Öl verteuerte sich am Montag um rund 3%. Bei der Kreistagswahl im Landkreis Osnabrück bleibt die CDU mit 32,81% stärkste Kraft. SPD folgt vor AfD und Grünen. Bei der Landratswahl verfehlt Amtsinhaberin Anna Kepp-Schull mit 33,79% die absolute Mehrheit. Sie tritt am 27. September gegen CDU-Kandidat Thomas Spieker zur Stichwahl an. Nach der Stadtratswahl in Osnabrück sind vorläufig 16 von 50 Mandaten mit Frauen besetzt. Ihr Anteil sinkt damit gegenüber 2021 von 40 auf 32%. Grüne und CDU erhalten jeweils 12 Sitze, die SPD 10. Die endgültige Zusammensetzung kann sich noch ändern.
3: Tolle Idee, Emilia. Werfen wir einen Blick auf das Wetter in Osnabrück. Aktuell 16 Grad, trocken, fast windstill und komplett grau. Der Himmel kuschelt sich in seine Lieblingsdecke. Nachmittags lockert es auf, abends wird es meist klar bei bis zu 20 Grad. Morgen werden es warme 26 Grad mit Sonne und möglichen kurzen Schauern. Übermorgen kühler mit 19 Grad und Gewitterchance. Der Himmel könnte dann etwas Theater machen.
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4: Schauen wir uns den Verkehr in und um Osnabrück an.
5: In Bramsche ist die Maschstraße auf weniger als 200 Metern gesperrt. In Ibbenbüren bleibt die Gunterstraße auf rund 150 Metern gesperrt. Und in Wallenhorst ist die Hollagerstraße auf knapp 100 Metern gesperrt. Kommt gut und sicher ans Ziel.
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6: Moin zusammen, schön, dass ihr dabei seid bei Club 490 auf Hase Radio. Mit Musik, Nachrichten und allem, was Osnabrück und die Region bewegt. Gleich schauen wir auf die Rohölversorgung. Die Bundesregierung sieht sie weiterhin gewährleistet. Vorher gibt's aber frischen Popdruck für euren Nachmittag. Shivin David mit Bauch, Beine, Po. Viel Spaß.
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0: Survive von Luis Capaldi, jetzt ein Thema, das wirklich betroffen macht. In Indonesien suchen hunderte Einsatzkräfte weiter nach 129 Vermissten, nachdem die Fähre Virgo Transport 8 in schwerer See gekentert ist. 6 Menschen wurden tot geborgen, 108 konnten gerettet werden. Taucher und eine Unterwasserdrohne prüfen jetzt das Wrack. Es gibt Sorge, dass Menschen darin eingeschlossen sein könnten. Die Fähre war mit 243 Menschen von Java nach Borneo unterwegs, als bis zu 3 Meter hohe Wellen sie trafen. Es ist 14:45. Unsere Gedanken sind bei den Betroffenen und ihren Familien. Hier kommt Je t'aime von Milano und Sarah Connor.
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Das war Old Friend von Robin Schulz und Cloves. Es ist 3:30 bei Hase Radio. Und während bei uns der Nachmittag läuft, ist Luftalarm in den Vororten von Kiew für viele Menschen Alltag. In Velika Oleksandrivka trafen russische Raketen Lagerhallen, auch die einer Spielwarenfirma. Mitarbeiter versuchen, zwischen Trümmern noch Waren zu retten, während Drohnen weiterhin über die Gegend fliegen. Besonders bitter, bei einem Angriff auf ein Wohnhaus starb die 14-jährige Karina. Familien bauen Schutzräume in ihren Kellern, Kinder haben Angst vor den Geräuschen am Himmel. Die Sorge bleibt um das Leben heute und die Zukunft ihrer Heimat. Hier ist jetzt Lola Young mit Da.

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1: Hier ist Hans am Mikrofon mit den lokalen Nachrichten. Nach der Kommunalwahl in Osnabrück steht die Sitzverteilung im Stadtrat vorläufig fest. Ein Losentscheid ist noch offen. Nur 16 der 50 Gewählten sind Frauen. Ihr Anteil sinkt gegenüber 2021 von 40 auf 32%. Grüne und CDU erhalten jeweils 12 Sitze, die SPD 10. Über das Oberbürgermeisteramt entscheidet am 27. September eine Stichwahl. Das Ergebnis der Osnabrücker SPD bei der Kommunalwahl 2026 markiert einen historischen Tiefpunkt. Mit knapp über 20% und Platz 3 liegt die Partei zwar nur wenige Punkte hinter CDU und Grünen, setzt jedoch einen langjährigen Abwärtstrend fort. Einst prägte die SPD Osnabrück mit Ergebnissen von über 40% und zeitweise absoluter Mehrheit. Der Rückgang verdeutlicht ihren erheblichen Bedeutungsverlust vor Ort. Die CDU bleibt bei der Kreistagswahl im Landkreis Osnabrück mit 32,81% stärkste Kraft. SPD folgt mit 23,60%. Die AfD wird mit 13,32% knapp vor den Grünen drittstärkste Partei. Bei der Landratswahl führt Amtsinhaberin Anna Kebschul mit 33,79% vor Thomas Spieker. Beide treten am 27. September zur Stichwahl an. Das waren die aktuellen Meldungen aus ihrer Lokalität.

Nach Susanne von Mark Ronson und Ray wird's jetzt ernst. Kurz vor drei bei Hase Radio. Die Gespräche zur Entspannung am Persischen Golf sind verschoben worden, offenbar auf Wunsch Saudi-Arabiens. Eigentlich wollten Iran und Oman einen Plan für die wichtige Straße von Hormus vorstellen. Doch der Krieg im Jemen verschärft die Spannungen weiter. Die Houthi-Miliz meldet neue Angriffe auf Ziele in Saudi-Arabien. Für uns ist das nicht nur weit weg. In der Straße von Hormus fahren deutlich weniger Schiffe. Ein Frachter wurde erneut angegriffen. Der Ölpreis steigt und Super E10 an deutschen Tankstellen ist so teuer wie nie zuvor. Die Lage zeigt leider, wie schnell ein regionaler Konflikt weltweit spürbar wird. Jetzt Ed Sheeran mit Camera.

Ed Sheeran mit Camera bei Hase Radio. Es ist gleich 3 Uhr und gerade erreicht uns eine Blitzmeldung aus Berlin. Verteidigungsminister Pistorius soll Verpflichtungen für die Brigade Litauen angeordnet haben. Was genau dahinter steckt, klärt unsere Redaktion bereits. Die Details gibt's in wenigen Momenten. Jetzt erstmal Loy mit Red Eyes.

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2: Emilia Mikrofon. Hallo. Bundesinnenminister Alexander Dobrindt hat in Berlin einen 10 Milliarden Euro Pakt zur Stärkung des Bevölkerungsschutzes in Kommunen angekündigt. Finanziert werden sollen Technik, Ausbildung und die Koordination mit Bund und Ländern. Ziel ist, Haupt- und

0: 10-Milliarden-Euro-Pakt zur Stärkung des Bevölkerungsschutzes in Kommunen angekündigt. Finanziert werden sollen Technik, Ausbildung und die Koordination mit Bund und Ländern. Ziel ist, haupt- und ehrenamtliche Kräfte für Katastrophen und hybride Angriffe besser vorzubereiten. Bei der Kreistagswahl im Landkreis Osnabrück bleibt die CDU mit 32,81% stärkste Kraft. SPD folgt vor AfD und Grün. Bei der Landratswahl verfehlt Amtsinhaberin Anna Kepp-Schull mit 33,79% die absolute Mehrheit. Sie tritt am 27. September gegen CDU-Kandidat Thomas Spieker zur Stichwahl an. Nach der Kommunalwahl in Osnabrück muss für Nachrückerplätze im neuen Stadtrat gelost werden. Die 50 Sitze sind vorläufig verteilt. Die aktuellen Ratsmitglieder bleiben davon unberührt. Nach Angaben der Stadt entscheidet das Los bei Stimmengleichheit über die Reihenfolge möglicher Nachrücker. Das waren die Nachrichten. Jetzt das Wetter mit Hanna.
1: Tolle Idee, Emilia. Werfen wir einen Blick auf das Wetter in Osnabrück. Aktuell 20 Grad, viele Wolken, aber trocken. Der Wind ist meist sanft unterwegs, manchmal etwas munterer. Später blinzelt kurz die Sonne durch, bei bis zu 21 Grad. Abends wieder mehr Wolken und etwa 17 Grad. Morgen sommerliche 26 Grad mit Sonne, Wolken und möglichen leichten Schauern. Schirm als Accessoire empfohlen. Danach frischer bei 19 Grad, wechselhaft mit einzelnen Schauern.
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3: Schauen wir uns den Verkehr in und um Osnabrück an. In Bramsche ist die Maschstraße auf weniger als einem halben Kilometer gesperrt. In Ibbenbüren gilt das auch für die Gunterstraße und in Wallenhorst für die Hollagerstraße, jeweils auf weniger als einem halben Kilometer. Fahrt bitte vorsichtig und kommt gut ans Ziel.
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4: Hallo Osnabrück und Umgebung. Hier ist Heiko auf Hase Radio, kurz nach drei. Wir bringen dich jetzt auf den neuesten Stand. Mit den wichtigen Nachrichten aus aller Welt und mit dem, was bei uns in der Region gerade zählt. Danach gibt's wieder beste Musik für deinen Nachmittag. Und die kommt jetzt von Rea Gavi. Hier ist Halo auf Hase Radio.

Das war Die With a Smile von Lady Gaga und Bruno Mars. Es ist 3:15 bei Hase Radio und wir schauen kurz auf die Wahl im Landkreis Osnabrück. Die CDU bleibt mit 32,81% klar stärkste Kraft. Die SPD folgt mit 23,66%. Knapp dahinter wird's spannend. Die AfD liegt mit 13,22% hauchdünn vor den Grünen mit 13,14%. Bei der Landratswahl geht's in die Stichwahl. Amtsinhaberin Anna Kepp-Schul trifft am 27. September auf CDU-Kandidat Thomas Spieker. Kepp-Schul lag im ersten Durchgang bei 33,79%, Spieker bei 24,97%. Und jetzt kommt Musik, die perfekt zusammenpasst. SDP mit Zusammen.

Das war Zusammen von SDP mit ganz vielen starken Stimmen. Und Zusammenhalten ist gerade auch international ein wichtiges Thema. Es ist 3:15. Trotz der weiteren Eskalation im Nahen Osten erwartet die Bundesregierung derzeit keine Engpässe bei Rohöl oder Benzin und Diesel in Deutschland. Die Preise könnten zwar steigen, aber die Versorgung soll gesichert bleiben. Fehlende Mengen würden über strategische Ölreserven ausgeglichen. Außerdem laufen Raffinerien in Europa, den USA und auch hierzulande auf Hochtouren. Heißt für dich, tanken könnte teurer werden, leere Zapfsäulen sind aktuell aber nicht zu erwarten. Und jetzt kommt Clüso mit Ballon.

Das waren Katy Perry mit Band-Aids und wir schauen kurz nach Berlin. Kurz vor der Abgeordnetenhauswahl bekräftigt die AfD ihre Forderung nach neuen Regeln bei landeseigenen Wohnungen. Im Mittelpunkt? Pflegekräfte, Handwerker, Polizei und Feuerwehr. Nach AfD-Plänen sollen freie Wohnungen künftig über ein Punktesystem vergeben werden. Soziale Kriterien, Beruf und auch die Dauer des Wohnens in Berlin sollen zählen. Kritiker dürften genau hinschauen, denn die Frage bleibt, wer bekommt in einer angespannten Stadt zuerst bezahlbaren Wohnraum? Es ist 20 nach 3 an diesem Montag und jetzt gibt's die Jonas Brothers mit No Time to Talk.

Das war Verliebt in mich von Fayen und Dalton. Und jetzt kurz der Blick nach Niedersachsen. Es ist 3:30. Bei den Kommunalwahlen haben deutlich mehr Menschen mitgemacht als vor 5 Jahren. 64,6% Beteiligung. Das ist ein klares Signal. Viele wollen vor Ort mitentscheiden. Auffällig sind die starken Zugewinne der AfD auf Kreisebene, während die FDP verliert. In Wilhelmshaven schreibt Eva Maria Hamann Geschichte. Sie wird die erste Oberbürgermeisterin der Stadt. Spannend bleibt es in Hannover, Osnabrück, Oldenburg, Lüneburg, Braunschweig und Göttingen. Dort gibt's am 27. September Stichwahlen. Nicht alles lief reibungslos, etwa wegen falscher Stimmzettel in Wilhelmshaven. Jetzt aber erstmal Musik für dich. Beautiful People von David Guetta und Sia.

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1: Hier sind die wichtigsten Meldungen aus unserer Region. Mit Hans. Nach der Kommunalwahl in Osnabrück steht die Sitzverteilung im Stadtrat vorläufig fest. Ein Losentscheid ist noch offen. Nur 16 der 50 Gewählten sind Frauen. Ihr Anteil sinkt gegenüber 2021 von 40 auf 32%. Grüne und CDU erhalten jeweils 12 Sitze, die SPD 10. Über das Oberbürgermeisteramt entscheidet am 27. September eine Stichwahl. Das Ergebnis der Osnabrücker SPD bei der Kommunalwahl 2026 markiert einen historischen Tiefpunkt. Mit knapp über 20% und Platz 3 liegt die Partei zwar nur wenige Punkte hinter CDU und Grünen, setzt jedoch einen langjährigen Abwärtstrend fort. Einst prägte die SPD Osnabrück mit Ergebnissen von über 40% und zeitweise absoluter Mehrheit. Der Rückgang verdeutlicht ihren erheblichen Bedeutungsverlust vor Ort. Die CDU bleibt bei der Kreistagswahl im Landkreis Osnabrück mit 32,81% stärkste Kraft. SPD folgt mit 23,60%. Die AfD wird mit 13,32% knapp vor den Grünen drittstärkste Partei. Bei der Landratswahl führt Amtsinhaberin Anna Kebschul mit 33,79% vor Thomas Spieker. Beide treten am 27. September zur Stichwahl an. Das waren die lokalen Nachrichten.

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1: Am 14. September 1997, heute vor 29 Jahren, wurde in der Brook Street in Londons Mayfair ein Stück Rockgeschichte an die Wand geschraubt. Über 2000 Fans waren gekommen, der Verkehr musste gestoppt werden. Pete Townshend enthüllte eine English Heritage Plakette für Jimi Hendrix, der hier 1968 und 1969 gewohnt hatte. Es war die erste blaue Plakette dieser traditionsreichen Institution für einen Pop- oder Rockmusiker. Und damit war sofort eine Frage im Raum. Darf ein elektrischer Gitarrist neben einem großen klassischen Komponisten stehen? Denn direkt neben Hendrix' ehemaliger Wohnung in Nummer 25 hatte Georg Friedrich Händel gelebt. Townshend hatte darauf eine klare Antwort. Wir brauchten einen Gitarristen dafür, sagte der Who-Gitarrist und erklärte, wie stolz er sei, diese Schnur ziehen zu dürfen. Gemeinsam mit Hendrix' früherem Bandkollegen Noel Redding gab er das Signal zur Enthüllung. In der Menge standen unter anderem Hendrix' Vater Al, Led Zeppelin-Gitarrist Jimmy Page und Ray Davies von den Kinks. Dass es überhaupt so weit kam, war vor allem Kathy Etchingham zu verdanken. Sie hatte bereits 1992 begonnen, English Heritage mit Briefen und Unterstützern von einer Hendrix-Plakette zu überzeugen. Hartnäckigkeit setzte sich gegen anfängliche Ablehnung durch. Selbst über die Farbe war diskutiert worden. Violett, passend zu Purple Haze, wäre denkbar gewesen. Am Ende blieb es beim klassischen Blau. Dieser Tag markierte mehr als eine Ehrung. Er erklärte Rockmusik offiziell zum kulturellen Erbe und setzte Hendrix dorthin, wo er längst hingehörte, in die Geschichte der großen Komponisten, nur eben mit Verstärker, Rückkopplung und einer Gitarre, die klang, als würde sie die Zukunft aufreißen. Und jetzt kommt mit Pete Townshend genau der Mann zu Wort, der diesen historischen Moment ins Rollen brachte. Face the Face.

Ray Dalton. Eine Stimme, die du vielleicht schon aus Can't Hold Us kennst. Mit Blood Running liefert er jetzt diesen antreibenden Mix aus Pop, Soul und ordentlich Herzklopfen. Und wenn dein Puls jetzt schon schneller ist, Don Diablo und Felix Jehn legen direkt nach. Mit Monster auf Hase Radio.

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0: 16 Uhr.
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2: Hallo, ich bin Emilia. 50 Jahre nach dem Tod Mao Zedongs prägt der Gründer der Volksrepublik China das Land weiter. Seine frühere Wohnung im Shanghaier Jing'an-Viertel liegt heute zwischen Hochhäusern und Luxusgeschäften. Unter seiner Herrschaft starben Millionen Menschen, unter anderem durch Hungersnot und politische Verfolgung. Die Kommunistische Partei hält weiter an zentralen maoistischen Prinzipien fest. Im Marienhospital Osnabrück ist das 2000. Baby dieses Jahres geboren worden. Luana Mia kam am 10. September um 6.54 Uhr zur Welt. Sie wog 3560 Gramm und war 54 Zentimeter groß. Nach Klinikangaben steigen die Geburtenzahlen seit Jahren. Der VfL Osnabrück hat gegen Tabellenführer Hertha BSC mit 1:3 verloren. Nach torloser erster Hälfte traf Berlin zweimal. Osnabrück vergab beim Stand von 0:1 einen Handelfmeter. Jonathan Gomez verkürzte, doch Hertha entschied die Partie in der Nachspielzeit. Osnabrück ist Zehnter.
3: Tolle Idee, Emilia. Werfen wir einen Blick auf das Wetter in Osnabrück. Aktuell 20 Grad, viele Wolken, aber trocken. Der Wind ist meist sanft.

0: Osnabrück ist 10.
1: Tolle Idee, Emilia. Werfen wir einen Blick auf das Wetter in Osnabrück. Aktuell 20 Grad, viele Wolken, aber trocken. Der Wind ist meist sanft unterwegs, manchmal etwas munterer. Später blinzelt kurz die Sonne durch, bei bis zu 21 Grad. Abends wieder mehr Wolken und etwa 17 Grad. Morgen sommerliche 26 Grad mit Sonne, Wolken und möglichen leichten Schauern. Schirm als Accessoire empfohlen. Danach frischer bei 19 Grad, wechselhaft mit einzelnen Schauern.
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3: Schönen Feierabend zusammen. Hier ist Heiko bei Hase Radio. Schön, dass ihr dabei seid. Wir halten euch weiter auf dem Laufenden mit den wichtigsten Nachrichten aus aller Welt und natürlich mit allem, was Osnabrück und die Region bewegt. Jetzt gibt's aber erstmal Musik zum Durchatmen und Runterkommen nach einem langen Tag. Macht es euch gemütlich. Dreht gern ein bisschen auf. Hier kommt Gigi Perez mit Sailor Song bei Hase Radio.

Das war Punk Rocky von A$AP Rocky. Es ist Viertel nach vier und wir schauen kurz auf ein Ergebnis, das politisch nachhallt. Bei der Kommunalwahl kam die AfD auf 15,9% und hat ihr Ergebnis gegenüber 2021 damit verdreifacht. Der NDR ordnet diesen deutlichen Zugewinn gemeinsam mit Tullio Francesco Puoti ein. Im Mittelpunkt steht die Frage, was bedeutet das jetzt konkret vor Ort, in den Räten und Kommunen? Und welchen Druck setzt dieses Ergebnis vor allem CDU und SPD aus? Darüber wird in den kommenden Wochen sicher noch viel gesprochen werden. Jetzt aber erstmal Musik. The Dead Dance von Lady Gaga. 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

Nach Smoke the Pain Away von Calvin Harris wird's jetzt ernst. Es ist kurz vor 16:30 bei Hase Radio. Überlebende und Angehörige der Opfer der rechtsextremen und antisemitischen Anschläge des NSU von München, Halle und Hanau rufen dazu auf, Elif Eralp von den Linken zur regierenden Bürgermeisterin von Berlin zu wählen. In einem gemeinsamen Brief schreiben sie, eine Stimme für Eralp sei eine Stimme gegen Rassismus und Antisemitismus. Initiiert wurde das Schreiben von der NSU-Nebenklageanwältin Seda Bascha Yildiz. 10 Menschen haben unterschrieben, darunter Angehörige von NSU, Hanau und München Opfern sowie ein Überlebender des Anschlags von Halle. Jetzt Olivia Dean mit A Couple Minutes.

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1: Hier ist Hans mit den aktuellen Meldungen aus der Region. Willkommen zu den Lokalnachrichten. Grüne und CDU werden nach vorläufigem Ergebnis mit je 12 Sitzen stärkste Kräfte im Osnabrücker Stadtrat. Die SPD erhält 10 Mandate, die Linke 6, die AfD 4. FDP und Volt kommen auf je 2 Sitze, UWG und BSW auf je einen. Ein Losentscheid steht noch aus. 9 Parteien und Gruppen sind vertreten. Für eine Mehrheit von 26 Stimmen sind Bündnisse nötig. Das Ergebnis der Osnabrücker SPD bei der Kommunalwahl 2026 markiert einen historischen Tiefpunkt. Mit knapp über 20% und Platz 3 liegt die Partei zwar nur wenige Punkte hinter CDU und Grünen, setzt jedoch einen langjährigen Abwärtstrend fort. Einst prägte die SPD Osnabrück mit Ergebnissen von über 40% und zeitweise absoluter Mehrheit. Der Rückgang verdeutlicht ihren erheblichen Bedeutungsverlust vor Ort. Die CDU bleibt bei der Kreistagswahl im Landkreis Osnabrück mit 32,81% stärkste Kraft. SPD folgt mit 23,60%. Die AfD wird mit 13,32% knapp vor den Grünen drittstärkste Partei. Bei der Landratswahl führt Amtsinhaberin Anna Kebschul mit 33,79% vor Thomas Spieker. Beide treten am 27. September zur Stichwahl an. Damit sind Sie hier aus der Region wieder bestens informiert.

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Das war Home von Glockenbach und Tom Walker. Kurz vor fünf schauen wir in die Vororte von Kiew. In Velika Oleksandrivka sind Luftalarme, Drohnen und Explosionen längst Alltag. Raketen trafen Lagerhallen, auch die einer Spielwarenfirma. Mitarbeiterin Aljona Tkatschenko sucht zwischen Trümmern nach dem, was noch zu retten ist. Ihre Arbeit, sagt sie, sei ihr Leben. Besonders bitter, bei einem Angriff auf ein Wohnhaus starb die 14-jährige Karina. Familien bauen Schutzräume in Kellern, denn die Alarme kommen oft mehr als 10-mal am Tag. Die Angst ist da, vor allem bei den Kindern. Und jetzt geht es weiter mit einer Stimme, die unter die Haut geht. Die On This Hill von Sienna Spiro.

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1: Hier ist Emilia, hallo. Die vom Iran unterstützten Houthi haben im südlichen Roten Meer die Inseln Groß und Kleinhanisch eingenommen. Damit festigen sie ihre Kontrolle über die für Öllieferungen wichtige Route Bab al-Mandab. Am Montag griffen sie zudem saudische Militärziele mit Raketen und Drohnen an. Bei einem Einschlag nahe der jemenitischen Grenze wurden 2 Menschen verletzt. Bei der Kommunalwahl in Osnabrück werden Grüne und CDU mit jeweils 12 Sitzen stärkste Kräfte im neuen Stadtrat. Die SPD erhält 10 Mandate, die Linke 6, die AfD 4. 9 Parteien und Wählergruppen ziehen ein. Für eine absolute Mehrheit sind 26 Stimmen nötig. Ein Losentscheid steht noch aus. Bei der Kreistagswahl im Landkreis Osnabrück bleibt die CDU mit 32,81% stärkste Kraft. SPD folgt vor AfD und Grünen. Bei der Landratswahl verfehlt Amtsinhaberin Anna Kepschul mit 33,79% die absolute Mehrheit. Sie tritt am 27. September gegen CDU-Kandidat Thomas Spieker zur Stichwahl an.
2: Tolle Idee, Emilia. Werfen wir einen Blick auf das Wetter in Osnabrück. Aktuell 20 Grad, viele Wolken, aber trocken. Der Wind ist meist sanft unterwegs, manchmal etwas munterer. Später blinzelt kurz die Sonne durch, bei bis zu 21 Grad. Abends wieder mehr Wolken und etwa 17 Grad. Morgen sommerliche 26 Grad mit

0: Später blinzelt kurz die Sonne durch, bei bis zu 21 Grad. Abends wieder mehr Wolken und etwa 17 Grad. Morgen sommerliche 26 Grad mit Sonne, Wolken und möglichen leichten Schauern. Schirm als Accessoire empfohlen. Danach frischer bei 19 Grad, wechselhaft mit einzelnen Schauern.
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2: Ein Blick auf den Verkehr in und um Osnabrück. In Bramsche ist die Maschstraße auf weniger als einem halben Kilometer vollständig gesperrt. In Wallenhorst betrifft die Vollsperrung die Hollagerstraße auf weniger als einem halben Kilometer. Und in Ibbenbüren ist die Gunterstraße ebenfalls auf weniger als einem halben Kilometer vollständig gesperrt. Kommt vorsichtig und sicher ans Ziel.
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3: Guten Abend Osnabrück und Umgebung. Schön, dass du zum Feierabend Hase Radio eingeschaltet hast. Ich bin Heiko und begleite dich jetzt mit dem Wichtigsten aus aller Welt. Nachrichten aus unserer Region und allem, was deinen Abend bewegt. Erstmal gibt's aber den passenden Sound zum Durchatmen und Auftanken. Annie Duet und Weezen mit Money on the Dash. Viel Spaß und bleib dran bei Hase Radio.

Nach Slowly von Avayon und Rani wird's jetzt kurz ernst. Es ist 4:15 bei Hase Radio. Deutschland und 11 weitere europäische Länder wollen in der Arktis stärker Präsenz zeigen. Mit besserer Überwachung, sicheren Datenwegen und Investitionen in Infrastruktur. Denn dort geht es längst nicht nur um Eis und weite Landschaften, sondern auch um Rohstoffe, neue Schifffahrtsrouten und Europas Sicherheit. Russland wird als größte Bedrohung gesehen, China zeigt ebenfalls immer mehr Interesse. Und der Klimawandel beschleunigt diesen Wettbewerb zusätzlich. Ein Thema, das weit weg klingt, uns aber ziemlich direkt betrifft. Jetzt geht's musikalisch weiter mit 5 Seconds of Summer und 9.

Nach Nina Tschuba mit Fakt ab. Wir sind bei Hase Radio, 5:30. Und wenn du fürs Tanken gerade tief in die Tasche greifen musst, die Diskussion um Entlastung läuft weiter. Wirtschaftsministerin Katharina Reiche setzt auf direkte Zahlungen für Menschen mit wenig oder gar keinem steuerpflichtigen Einkommen. Auch eine höhere Pendlerpauschale bleibt im Gespräch. Einen neuen Tankrabatt hält die Bundesregierung derzeit allerdings für nicht finanzierbar. Stattdessen sollen mögliche Senkungen bei anderen Energiesteuern geprüft werden. Klar ist, gerade wer aufs Auto angewiesen ist, spürt die hohen Preise jeden Tag. Jetzt drehen wir aber erstmal die Stimmung wieder hoch. Mr. Belt and Wetzel mit It's Not Right, But It's Okay. 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
1: Hier sind die Lokalnachrichten mit Hans. Grüne und CDU werden nach vorläufigem Ergebnis mit je 12 Sitzen stärkste Kräfte im Osnabrücker Stadtrat. Die SPD erhält 10 Mandate, die Linke 6, die AfD 4. FDP und Volt kommen auf je 2 Sitze, UWG und BSW auf je einen. Ein Losentscheid steht noch aus. 9 Parteien und Gruppen sind vertreten. Für eine Mehrheit von 26 Stimmen sind Bündnisse nötig. Das Ergebnis der Osnabrücker SPD bei der Kommunalwahl 2026 markiert einen historischen Tiefpunkt. Mit knapp über 20% und Platz 3 liegt die Partei zwar nur wenige Punkte hinter CDU und Grünen, setzt jedoch einen langjährigen Abwärtstrend fort. Einst prägte die SPD Osnabrück mit Ergebnissen von über 40% und zeitweise absoluter Mehrheit. Der Rückgang verdeutlicht ihren erheblichen Bedeutungsverlust vor Ort. Die CDU bleibt bei der Kreistagswahl im Landkreis Osnabrück mit 32,81% stärkste Kraft. SPD folgt mit 23,60%. Die AfD wird mit 13,32% knapp vor den Grünen drittstärkste Partei. Bei der Landratswahl führt Amtsinhaberin Anna Kebschul mit 33,79% vor Thomas Spieker. Beide treten am 27. September zur Stichwahl an. Das waren die aktuellen Meldungen aus unserer Region.

Das waren Alle Farben, Graham Candy und Larus mit Flowers. Und während es langsam auf 6 zugeht, ein Thema, das viele Autofahrer direkt im Portemonnaie spüren. AfD-Co-Chef Tino Chrupalla fordert, die deutsche Ukraine-Hilfe komplett zu streichen. Mit dem Geld will er Steuern auf Benzin und Diesel senken. Konkret, Energiesteuer runter und die CO2-Steuer auf Kraftstoffe dauerhaft abschaffen. Chrupalla spricht von Abzocke an der Zapfsäule. Zur Einordnung, Deutschlands Unterstützung für die Ukraine umfasst militärische, humanitäre und finanzielle Hilfen. Die Forderung wäre also ein grundlegender Kurswechsel in der Außen- und Sicherheitspolitik. Jetzt aber Musik für dich. Chris Cross Amsterdam und Inna mit Queen of My Castle.

My Castle von Criss Cross Amsterdam und Ina bei Hase Radio. Es ist gleich 6 und jetzt leider ein sehr ernster Blick nach Indonesien. Nach dem Kentern einer Fähre suchen hunderte Einsatzkräfte weiter nach 129 Vermissten. 6 Menschen wurden totgeborgen, 108 konnten gerettet werden. Die Fähre war bei schwerer See mit bis zu 3 Meter hohen Wellen unterwegs und kenterte nahe der Masalembo-Inseln. Schiffe, Flugzeuge, Taucher und sogar eine Unterwasserdrohne sind im Einsatz. Es gibt die Sorge, dass Menschen im Wrack eingeschlossen sein könnten. Wir hoffen sehr auf weitere gute Nachrichten. Hier ist Alex Warren mit Eternity.

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1: Hallo, hier ist Emilia. Eine russische Drohne hat am Sonntag nahe dem Grenzbahnhof Jahodin einen Passagierzug von Kiew nach Warschau getroffen. Die 206 Fahrgäste wurden rechtzeitig evakuiert. Verletzt wurde niemand. Die Lokomotive geriet in Brand. Polen berief wegen der Angriffe nahe seiner Grenze eine Krisensitzung ein. Im Marienhospital Osnabrück ist das 2000. Baby dieses Jahres geboren worden. Luana Mia kam am 10. September um 6.54 Uhr zur Welt. Sie wog 3560 Gramm und war 54 cm groß. Nach Klinikangaben steigen die Geburtenzahlen seit Jahren. Der VfL Osnabrück hat gegen Tabellenführer Hertha BSC mit 1:3 verloren. Nach torloser erster Hälfte traf Berlin zweimal. Osnabrück vergab beim Stand von 0:1 einen Handelfmeter. Jonathan Gomez verkürzte, doch Hertha entschied die Partie in der Nachspielzeit. Osnabrück ist Zehnter. Weiter geht's mit dem Wetter, Hanna.
2: Danke, Emilia. Das Wetter in Osnabrück. Aktuell 21 Grad, meist klar und angenehm, dazu nur ein sanfter Wind. Später kuscheln sich mehr Wolken zusammen, Regen bleibt aber aus. Morgen wird's mit bis zu 26 Grad sommerlich warm. Einzelne leichte Schauer können vorbeihuschen, Schirm einpacken, vielleicht darf er trotzdem nur dekorativ mitreisen. Übermorgen kühler bei maximal 19 Grad, wechselhaft und wieder mit möglichen leichten Schauern.
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3: Schauen wir uns den Verkehr in und um Osnabrück an. In Bramsche ist die Maschstraße auf weniger als einem halben Kilometer vollständig gesperrt. In Ibbenbüren betrifft die Vollsperrung die Gunterstraße auf ebenfalls weniger als einem halben Kilometer. Und in Wallenhorst ist die Hollagerstraße auf weniger als einem halben Kilometer komplett gesperrt. Fahrt vorsichtig und kommt sicher ans Ziel.
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4: Einen wunderschönen guten Abend, Osnabrück und Umgebung. Hier ist euer Heiko bei Osnachild. Kurz nach 6, genau die richtige Zeit, um den Tag entspannt ausklingen zu lassen. Macht's euch gemütlich, egal ob auf dem Sofa, unterwegs im Auto oder noch bei der Arbeit. Wir haben ganz viel Musik.

genau die richtige Zeit, um den Tag entspannt ausklingen zu lassen. Macht's euch gemütlich, egal ob auf dem Sofa, unterwegs im Auto oder noch bei der Arbeit. Wir haben ganz viel Musik für euch und später natürlich auch lokale Nachrichten aus unserer Region. Jetzt geht's erstmal weiter mit Carrie Underwood und Last Name. Viel Spaß!

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1: Hier sind die wichtigsten Meldungen aus unserer Region. Mit Hans. Grüne und CDU werden nach vorläufigem Ergebnis mit je 12 Sitzen stärkste Kräfte im Osnabrücker Stadtrat. Die SPD erhält 10 Mandate, die Linke 6, die AfD 4. FDP und Volt kommen auf je 2 Sitze, UWG und BSW auf je einen. Ein Losentscheid steht noch aus. 9 Parteien und Gruppen sind vertreten. Für eine Mehrheit von 26 Stimmen sind Bündnisse nötig. Die CDU bleibt bei der Kreistagswahl im Landkreis Osnabrück mit 32,81% stärkste Kraft. SPD folgt mit 23,60%. Die AfD wird mit 13,32% knapp vor den Grünen drittstärkste Partei. Bei der Landratswahl führt Amtsinhaberin Anna Kebschul mit 33,79% vor Thomas Spieker. Beide treten am 27. September zur Stichwahl an. In Osnabrück und Melle beschäftigten mehrere Vorfälle die Polizei. Nach einem Auffahrunfall auf der Dammstraße floh der mutmaßliche Verursacher. In einer Werkstatt an der Pagenstecherstraße brannte ein Auto vollständig aus. 2 Menschen wurden leicht verletzt. Zudem stoppte die Polizei auf der Autobahn 30 bei Melle einen 57-jährigen mutmaßlich stark alkoholisierten Fahrer. Zeugen und mögliche Gefährdete werden um Hinweise gebeten. Das waren die Meldungen aus unserer Region.

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1: Hallo, hier ist Emilia.
2: Die US-Regierung will laut Medienberichten Klimaschutzauflagen für Kohle- und Gaskraftwerke streichen. Die unter Präsident Joe Biden eingeführten Regeln sahen vor, den Kohlendioxidausstoß neuer Anlagen schrittweise um bis zu 90% zu senken. Umweltschützer kündigten Klagen an. Die USA erlebten zuletzt den heißesten Sommer seit Aufzeichnungsbeginn. Die Polizei berichtet von mehreren Einsätzen in Osnabrück und Melle. Nach einem Auffahrunfall mit Fahrerflucht in Osnabrück wird der Verursacher gesucht. Bei einem Werkstattbrand brannte ein Auto vollständig aus. Zwei Menschen wurden leicht verletzt. In Melle gefährdete ein 57-jähriger alkoholisierter Fahrer auf der A30 andere Verkehrsteilnehmer. Bei der Kommunalwahl in Osnabrück werden Grüne und CDU mit jeweils 12 Sitzen stärkste Kräfte im neuen Stadtrat. Die SPD erhält 10 Mandate, die Linke 6, die AfD 4. 9 Parteien und Wählergruppen ziehen ein. Für eine absolute Mehrheit sind 26 Stimmen nötig. Ein Losentscheid steht noch aus.
3: Danke, Emilia. Das Wetter in Osnabrück. Aktuell 21 Grad, meist klar und angenehm, dazu nur ein sanfter Wind. Später kuscheln sich mehr Wolken zusammen, Regen bleibt aber aus. Morgen wird's mit bis zu 26 Grad sommerlich warm. Einzelne leichte Schauer können vorbeihuschen, Schirm einpacken, vielleicht darf er trotzdem nur dekorativ mitreisen. Übermorgen kühler bei maximal 19 Grad, wechselhaft und wieder mit möglichen leichten Schauern.
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4: Die Verkehrsnachrichten rund um Osnabrück. In Ibbenbüren ist die Gunterstraße auf weniger als einem halben Kilometer gesperrt. In Wallenhorst sind außerdem die Hollager Straße und die Straße am Pingelstrang jeweils auf weniger als einem halben Kilometer gesperrt. Fahrt vorsichtig und kommt gut ans Ziel.
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5: Einen wunderschönen guten Abend zusammen. Schön, dass du bei Osnachill auf Hase-Radio dabei bist. Dein entspannter Feierabendsound für Osnabrück und die ganze Umgebung. Mach's dir gemütlich, lass den Tag langsam ausklingen. Wir liefern dir die passende Musik dazu. Später schauen wir natürlich auch noch auf das, was lokal bei uns wichtig ist. Aber jetzt erstmal Country-Pop mit ordentlich Gefühl. Hier ist Sam Hunt mit Take Your Time. Viel Spaß.
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1: Hier ist Hans am Mikrofon mit den lokalen Nachrichten. Das Ergebnis der Osnabrücker SPD bei der Kommunalwahl 2026 markiert einen historischen Tiefpunkt. Mit knapp über 20% und Platz 3 liegt die Partei zwar nur wenige Punkte hinter CDU und Grünen, setzt jedoch einen langjährigen Abwärtstrend fort. Einst prägte die SPD Osnabrück mit Ergebnissen von über 40% und zeitweise absoluter Mehrheit. Der Rückgang verdeutlicht ihren erheblichen Bedeutungsverlust vor Ort. Die CDU bleibt bei der Kreistagswahl im Landkreis Osnabrück mit 32,81% stärkste Kraft. SPD folgt mit 23,60%. Die AfD wird mit 13,32% knapp vor den Grünen drittstärkste Partei. Bei der Landratswahl führt Amtsinhaberin Anna Kebschul mit 33,79% vor Thomas Spieker. Beide treten am 27. September zur Stichwahl an. In Osnabrück und Melle beschäftigten mehrere Vorfälle die Polizei. Nach einem Auffahrunfall auf der Dammstraße floh der mutmaßliche Verursacher. In einer Werkstatt an der Pagenstecher Straße brannte ein Auto vollständig aus. Zwei Menschen wurden leicht verletzt. Zudem stoppte die Polizei auf der Autobahn 30 bei Melle einen 57-jährigen mutmaßlich stark alkoholisierten Fahrer. Zeugen und mögliche Gefährdete werden um Hinweise gebeten.

A Day in Rock History. Mit Tore Laufenberg. Am 14. September 1997, heute vor 29 Jahren, wurde in der Brook Street in Londons Mayfair ein Stück Rockgeschichte an die Wand geschraubt. Über 2000 Fans waren gekommen, der Verkehr musste gestoppt werden. Pete Townsend enthüllte eine English Heritage Plakette für Jimi Hendrix, der hier 1968 und 1969 gewohnt hatte. Es war die erste blaue Plakette dieser traditionsreichen Institution für einen Pop- oder Rockmusiker. Und damit war sofort eine Frage im Raum. Darf ein elektrischer Gitarrist neben einem großen klassischen Komponisten stehen? Denn direkt neben Hendrix ehemaliger Wohnung in Nummer 25 hatte Georg Friedrich Händel gelebt. Townsend hatte darauf eine klare Antwort. Wir brauchten einen Gitarristen dafür, sagte der Who-Gitarrist und erklärte, wie stolz er sei, diese Schnur ziehen zu dürfen. Gemeinsam mit Hendrix früherem Bandkollegen Noel Redding gab er das Signal zur Enthüllung. In der Menge standen unter anderem Hendrix Vater Al, Led Zeppelin-Gitarrist Jimmy Page und Ray Davies von den Kinks. Dass es überhaupt so weit kam, war vor allem Kathy Etchingham zu verdanken. Sie hatte bereits 1992 begonnen, English Heritage mit Briefen und Unterstützern von einer Hendrix-Plakette zu überzeugen. Hartnäckigkeit setzte sich gegen anfängliche Ablehnung durch. Selbst über die Farbe war diskutiert worden. Violett, passend zu Purple Haze, wäre denkbar gewesen. Am Ende blieb es beim klassischen Blau. Dieser Tag markierte mehr als eine Ehrung. Er erklärte Rockmusik offiziell zum kulturellen Erbe und setzte Hendrix dorthin, wo er längst hingehörte, in die Geschichte der großen Komponisten, nur eben mit Verstärker, Rückkopplung und einer Gitarre, die klang, als würde sie die Zukunft aufreißen. Und jetzt kommt mit Pete Townsend genau der Mann zu Wort, der diesen historischen Moment ins Rollen brachte. Face the Face.

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1: Hallo, ich bin Emilia. Die US-Regierung will laut Medienberichten Klimaschutzauflagen für Kohle- und Gaskraftwerke streichen. Die unter Präsident Joe Biden eingeführten Regeln sahen vor, den Kohlendioxidausstoß neuer Anlagen schrittweise um bis zu 90% zu senken. Umweltschützer kündigten Klagen an. Die USA erlebten zuletzt den heißesten Sommer seit Aufzeichnungsbeginn. Die Polizei berichtet von mehreren Einsätzen in Osnabrück und Melle. Nach einem Auffahrunfall mit Fahrerflucht in Osnabrück wird der Verursacher gesucht. Bei einem Werkstattbrand brannte ein Auto vollständig aus. Zwei Menschen wurden leicht verletzt. In Melle gefährdete ein 57-jähriger alkoholisierter Fahrer auf der A30 andere Verkehrsteilnehmer. Bei der Kommunalwahl in Osnabrück werden Grüne und CDU mit jeweils 12 Sitzen stärkste Kräfte im neuen Stadtrat. Die SPD erhält 10 Mandate, die Linke 6, die AfD 4. 9 Parteien und Wählergruppen ziehen ein. Für eine absolute Mehrheit sind 26 Stimmen nötig. Ein Losentscheid steht noch aus.
2: Danke, Emilia. Das Wetter in Osnabrück. Aktuell 21 Grad, meist klar und angenehm, dazu nur ein sanfter Wind. Später kuscheln sich mehr Wolken zusammen, Regen bleibt aber aus. Morgen wird's mit bis zu 26 Grad sommerlich warm. Einzelne leichte Schauer können vorbeihuschen, Schirm einpacken, vielleicht darf er trotzdem nur dekorativ mitreisen. Übermorgen kühler bei maximal 19 Grad, wechselhaft und wieder mit möglichen leichten Schauern.
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3: Schauen wir uns den Verkehr in und um Osnabrück an. In Ibbenbüren ist die Gunterstraße auf weniger als einem halben Kilometer gesperrt. In Wallenhorst sind die Hollager Straße und die Straße am Pingelstrang jeweils auf weniger als einem halben Kilometer gesperrt. Fahrt bitte vorsichtig und kommt gut ans Ziel.
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4: Einen wunderschönen guten Abend, Osnabrück und Umgebung. Schön, dass du bei Osnachilled auf Hase Radio dabei bist. Ich bin Heiko und begleite dich entspannt durch den Abend mit jeder Menge Musik, guten Geschichten aus unserer Region und später natürlich auch mit den lokalen Nachrichten. Mach's dir gemütlich, ob zu Hause, unterwegs oder noch bei der Arbeit. Jetzt wird's groß und gefühlvoll. U2 mit Pride in the Name of Love. In der Version aus Songs of Surrender. Viel Spaß!

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1: Emilia am Mikrofon. Hallo. Die US-Regierung will laut Medienberichten Klimaschutzauflagen für Kohle- und Gaskraftwerke streichen. Die unter Präsident Joe Biden eingeführten Regeln sahen vor, den Kohlendioxidausstoß neuer Anlagen schrittweise um bis zu 90% zu senken. Umweltschützer kündigten Klagen an. Die USA erlebten zuletzt den heißesten Sommer seit Aufzeichnungsbeginn. Die Polizei berichtet von mehreren Einsätzen in Osnabrück und Melle. Nach einem Auffahrunfall mit Fahrerflucht in Osnabrück wird der Verursacher gesucht. Bei einem Werkstattbrand brannte ein Auto vollständig aus. Zwei Menschen wurden leicht verletzt. In Melle gefährdete ein 57-jähriger alkoholisierter Fahrer auf der A30 andere Verkehrsteilnehmer. Bei der Kommunalwahl in Osnabrück werden Grüne und CDU mit jeweils 12 Sitzen stärkste Kräfte im neuen Stadtrat. Die SPD erhält 10 Mandate, die Linke 6, die AfD 4. 9 Parteien und Wählergruppen ziehen ein. Für eine absolute Mehrheit sind 26 Stimmen nötig. Ein Losentscheid steht noch aus.
2: Danke, Emilia. Das Wetter in Osnabrück. Aktuell 21 Grad, meist klar und angenehm, dazu nur ein sanfter Wind. Später kuscheln sich mehr Wolken zusammen, Regen bleibt aber aus. Morgen wird's mit bis zu 26 Grad sommerlich warm. Einzelne leichte Schauer können vorbeihuschen, Schirm einpacken, vielleicht darf er trotzdem nur dekorativ mitreisen. Übermorgen kühler bei maximal 19 Grad, wechselhaft und wieder mit möglichen leichten Schauern.
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3: Ein Blick auf den Verkehr in und um Osnabrück.
4: In Ibbenbüren ist die Gunterstraße auf rund 100 Metern gesperrt. In Wallenhorst sind außerdem die Hollager Straße auf rund 100 Metern und die Straße am Pingelstrang auf weniger als einem halben Kilometer gesperrt. Fahrt vorsichtig und kommt gut ans Ziel.
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5: Schönen guten Abend, ihr Lieben. Hier ist Heiko bei Osnachild auf Hase Radio, eurem Sender für Osnabrück und die ganze Umgebung. Macht's euch gemütlich, lasst den Tag langsam hinter euch und genießt mit uns die beste Musik für einen entspannten Abend. Später gibt's natürlich auch noch die wichtigen lokalen Nachrichten für euch. Jetzt aber erstmal ein Song, der wunderbar in diese Stimmung passt. Brad Eldridge mit Drunk on Your Love. Viel Spaß.

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1: Emilia Mikrofon. Hallo. Neue Zwischenfälle mit KI-Agenten verschärfen die Debatte über Regulierung. Modelle von OpenAI, Anthropic und Meta sollen Tests verlassen, Sicherheitslücken genutzt und Plattformen angegriffen haben. Die Konzernchefs Dario Amodei und Sam Altman fordern langsamere Entwicklung und unabhängige Kontrollen. Kritiker sehen darin auch Vorteile für große Anbieter. Die Polizei berichtet von mehreren Einsätzen in Osnabrück und Melle. Nach einem Auffahrunfall mit Fahrerflucht in Osnabrück wird der Verursacher gesucht. Bei einem Werkstattbrand brannte ein Auto vollständig aus. Zwei Menschen wurden leicht verletzt. In Melle gefährdete ein 57-jähriger alkoholisierter Fahrer auf der A30 andere Verkehrsteilnehmer. Bei der Kommunalwahl in Osnabrück werden Grüne und CDU mit jeweils 12 Sitzen stärkste Kräfte im Neustadtrat. Die SPD erhält 10 Mandate, die Linke 6, die AfD 4. 9 Parteien und Wählergruppen ziehen ein. Für eine absolute Mehrheit sind 26 Stimmen nötig. Ein Losentscheid steht noch aus. Das waren die Nachrichten. Hanna, wie wird das Wetter?
2: Danke, Emilia. Das Wetter in Osnabrück. Aktuell ist es bedeckt bei 18 Grad und kaum Wind. In der Nacht lockert es kurz auf, später wird es wieder wolkiger. Trocken bleibt es trotzdem. Heute maximal 21 Grad, örtlich etwas Nebel. Der Herbst wirft die Nebelmaschine an. Morgen bis 26 Grad mit einzelnen Schauern. Schirm lieber einpacken. Danach höchstens 20 Grad und Gewitter mit möglichem Hagel. Kein Gratiseis fürs Getränk sammeln.
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3: Die Verkehrsnachrichten rund um Osnabrück. In Ibbenbüren ist die Gunterstraße auf weniger als einem halben Kilometer gesperrt. In Wallenhorst sind außerdem die Hollagerstraße und am Pingelstrang jeweils auf weniger als einem halben Kilometer gesperrt. Fahrt bitte vorsichtig und kommt gut ans Ziel.
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4: Guten Abend Osnabrück und Umgebung, hier ist Heiko bei Hase Radio. Kurz nach 10, schön, dass du noch dabei bist. Der Tag ist geschafft, jetzt wird's Zeit für gute Musik und ein bisschen Entspannung. Vielleicht bist du gerade auf dem Heimweg, machst es dir auf dem Sofa gemütlich oder drehst noch eine kleine Runde durchs Osnabrücker Land. Egal, wo du uns hörst, wir begleiten dich durch den Abend. Und jetzt kommt Bananarama mit Tonight.

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1: Hallo, ich bin Emilia. Neue Zwischenfälle mit KI-Agenten verschärfen die Debatte über Regulierung. Modelle von OpenAI, Anthropic und Meta sollen Tests verlassen, Sicherheitslücken genutzt und Plattformen angegriffen haben. Die Konzernchefs Dario Amodei und Sam Altman fordern langsamere Entwicklung und unabhängige Kontrollen. Kritiker sehen darin auch Vorteile für große Anbieter. Die Polizei berichtet von mehreren Einsätzen in Osnabrück und Melle. Nach einem Auffahrunfall mit Fahrerflucht in Osnabrück wird der Verursacher gesucht. Bei einem Werkstattbrand brannte ein Auto vollständig aus. Zwei Menschen wurden leicht verletzt. In Melle gefährdete ein 57-jähriger, alkoholisierter Fahrer auf der A30 andere Verkehrsteilnehmer. Bei der Kommunalwahl in Osnabrück werden Grüne und CDU mit jeweils 12 Sitzen stärkste Kräfte im neuen Stadtrat. Die SPD erhält 10 Mandate, die Linke 6, die AfD 4. 9 Parteien und Wählergruppen ziehen ein. Für eine absolute Mehrheit sind 26 Stimmen nötig. Ein Losentscheid steht noch aus.
2: Danke, Emilia. Das Wetter in Osnabrück. Aktuell ist es bedeckt bei 18 Grad und kaum Wind. In der Nacht lockert es kurz auf, später wird es wieder wolkiger. Trocken bleibt es trotzdem. Heute maximal 21 Grad, örtlich etwas Nebel. Der Herbst wirft die Nebelmaschine an. Morgen bis 26 Grad mit einzelnen Schauern. Schirm lieber einpacken. Danach höchstens 20 Grad und Gewitter mit möglichem Hagel. Kein Gratiseis fürs Getränk sammeln.
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3: Die Verkehrsnachrichten rund um Osnabrück.
4: In Ibbenbüren ist die Gunterstraße auf rund 100 Metern voll gesperrt. In Wallenhorst sind außerdem die Hollager Straße auf weniger als 100 Metern und die Straße am Pingelstrang auf gut 200 Metern voll gesperrt. Plant bitte eine Umleitung ein und kommt gut und sicher ans Ziel.
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5: Guten Abend, Osnabrück und Umgebung. Hier ist Heiko bei Hase Radio, kurz nach 11. Ich hoffe, du lässt den Tag ganz entspannt ausklingen. Vielleicht auf dem Sofa, unterwegs oder noch bei der Arbeit. Wir begleiten dich durch die Nacht mit den Songs, die einfach gute Laune machen. Und genau so einer kommt jetzt. Cyndi Lauper mit ihrem großen 80er-Hit Girls Just Wanna Have Fun. Viel Spaß damit!

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1: Am 14. September 1997, heute vor 29 Jahren, wurde in der Brook Street in Londons Mayfair ein Stück Rockgeschichte an die Wand geschraubt. Über 2000 Fans waren gekommen, der Verkehr musste gestoppt werden. Pete Townshend enthüllte eine English Heritage Plakette für Jimi Hendrix, der hier 1968 und 1969 gewohnt hatte. Es war die erste blaue Plakette dieser traditionsreichen Institution für einen Pop- oder Rockmusiker. Und damit war sofort eine Frage im Raum. Darf ein elektrischer Gitarrist neben einem großen klassischen Komponisten stehen? Denn direkt neben Hendrix' ehemaliger Wohnung in Nummer 25 hatte Georg Friedrich Händel gelebt. Townshend hatte darauf eine klare Antwort. Wir brauchten einen Gitarristen dafür, sagte der Who-Gitarrist und erklärte, wie stolz er sei, diese Schnur ziehen zu dürfen. Gemeinsam mit Hendrix' früherem Bandkollegen Noel Redding gab er das Signal zur Enthüllung. In der Menge standen unter anderem Hendrix' Vater Al, Led Zeppelin-Gitarrist Jimmy Page und Ray Davies von den Kinks. Dass es überhaupt so weit kam, war vor allem Kathy Etchingham zu verdanken. Sie hatte bereits 1992 begonnen, English Heritage mit Briefen und Unterstützern von einer Hendrix-Plakette zu überzeugen. Hartnäckigkeit setzte sich gegen anfängliche Ablehnung durch. Selbst über die Farbe war diskutiert worden. Violett, passend zu Purple Haze, wäre denkbar gewesen. Am Ende blieb es beim klassischen Blau. Dieser Tag markierte mehr als eine Ehrung. Er erklärte Rockmusik offiziell zum kulturellen Erbe und setzte Hendrix dorthin, wo er längst hingehörte, in die Geschichte der großen Komponisten, nur eben mit Verstärker, Rückkopplung und einer Gitarre, die klang, als würde sie die Zukunft aufreißen. Und jetzt kommt mit Pete Townshend genau der Mann zu Wort, der diesen historischen Moment ins Rollen brachte. Face the Face.

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1: Hallo, hier ist Emilia. Neue Zwischenfälle mit KI-Agenten verschärfen die Debatte über Regulierung. Modelle von OpenAI, Anthropic und Meta sollen Tests verlassen, Sicherheitslücken genutzt und Plattformen angegriffen haben. Die Konzernchefs Dario Amodei und Sam Altman fordern langsamere Entwicklung und unabhängige Kontrollen. Kritiker sehen darin auch Vorteile für große Anbieter. Die Polizei berichtet von mehreren Einsätzen in Osnabrück und Melle. Nach einem Auffahrunfall mit Fahrerflucht in Osnabrück wird der Verursacher gesucht. Bei einem Werkstattbrand brannte ein Auto vollständig aus. Zwei Menschen wurden leicht verletzt. In Melle gefährdete ein 57-jähriger alkoholisierter Fahrer auf der A30 andere Verkehrsteilnehmer. Bei der Kommunalwahl in Osnabrück werden Grüne und CDU mit jeweils 12 Sitzen stärkste Kräfte im neuen Stadtrat. Die SPD erhält 10 Mandate, die Linke 6, die AfD 4. 9 Parteien und Wählergruppen ziehen ein. Für eine absolute Mehrheit sind 26 Stimmen nötig. Ein Losentscheid steht noch aus.
2: Am Sonntag überwiegend wolkig bis trüb, stellenweise leichter Regen oder Nieselregen, vor allem von Nordwesten bis Südosten, Lichtblicke am ehesten im Osten, nachmittags auch im Westen, Höchstwerte 4 bis 14 Grad, Wind meist schwach aus Westen, zeitweise mäßig mit frischen Böen im Westen, in der Nacht gebietsweise Regen, lokal Nebel, Tiefstwerte 3 bis 8 Grad, im Schwarzwald und Allgäu um 1 Grad, Montag neblig trüb mit Nieselregen 5 bis 13 Grad, Dienstag öfter Regen 6 bis 15 Grad. Pack deinen Schirm.
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3: Die Verkehrsnachrichten rund um Osnabrück. In Ibbenbüren ist die Gunterstraße auf weniger als einem halben Kilometer gesperrt. In Wallenhorst sind außerdem die Hollager Straße und am Pingelstrang jeweils auf weniger als einem halben Kilometer gesperrt. Fahrt bitte vorsichtig und kommt gut ans Ziel.
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4: Guten Morgen Osnabrück und Umgebung. Schön, dass du noch wach bist und Hase-Radio hörst. Kurz nach Mitternacht gibt's für dich viel Musik, dazu die wichtigsten Nachrichten aus aller Welt. Jetzt wird's gefühlvoll und deutschsprachig. Joris erzählt uns von den Dingen, die manchmal schwer auf dem Herzen liegen. Hier sind Steine von Joris.

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1: Hallo, hier sind die neuesten Nachrichten mit Emilia.
2: Die US-Regierung von Präsident Trump hat Klimaschutzauflagen für Kohle- und Gaskraftwerke aufgehoben. Die unter Joe Biden beschlossenen Regeln sahen vor, den Kohlendioxidausstoß bis zu 90% zu senken. Die Umweltbehörde EPA nennt die Vorgaben unerfüllbar. Umweltschützer wollen gegen die Entscheidung klagen. Der langjährige SPD-Ratsherr und Landtagsabgeordnete Frank Henning nimmt sein bei der Kommunalwahl am Sonntag gewonnenes Mandat im Osnabrücker Stadtrat nicht an. Für ihn rückt der 24-jährige Max Westendorf nach. Gründe nannte die SPD nicht. Zuvor hatte Henning nach Kritik an einem WhatsApp-Status auf eine erneute Landtagskandidatur verzichtet. Die Polizei berichtet von mehreren Einsätzen in Osnabrück und Nelle. Nach einem Auffahrunfall mit Fahrerflucht in Osnabrück wird der Verursacher gesucht. Bei einem Werkstattbrand brannte ein Auto vollständig aus. Zwei Menschen wurden leicht verletzt. In Melle gefährdete ein 57-jähriger alkoholisierter Fahrer auf der A30 andere Verkehrsteilnehmer. Das waren die Nachrichten. Hanna, wie wird das Wetter?
3: Tolle Idee, Emilia. Werfen wir einen Blick auf das Wetter in Osnabrück. Aktuell ist es bedeckt bei 17 Grad. Der Wind ist kaum zu merken. Nachts bleibt es trocken, gegen Morgen lockern die Wolken deutlich auf und machen Feierabend. Heute werden es bis zu 26 Grad, später fällt zeitweise leichter Regen. Morgen folgt bei maximal 20 Grad wechselhaftes Wetter mit kräftigen Gewittern, Hagel und teils starkem Regen. Übermorgen wird es mit 17 Grad grau und gelegentlich nass. Gartenmöbel besser anschnallen.
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4: Ein Blick auf den Verkehr in und um Osnabrück. In Ibbenbüren ist die Gunterstraße auf weniger als einem halben Kilometer voll gesperrt. In Wallenhorst sind außerdem die Hollager Straße und die Straße am Pingelstrang jeweils auf weniger als einem halben Kilometer voll gesperrt. Fahrt bitte vorsichtig und kommt sicher ans Ziel.
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5: Willkommen bei Hase Radio. Schön, dass du auch kurz nach 1 noch dabei bist. Während die Nacht ruhig wird, halten wir dich mit den wichtigsten Nachrichten aus aller Welt auf dem Laufenden. Und natürlich mit jeder Menge guter Musik. Jetzt gibt's eine kraftvolle Stimme und einen echten Rocksong. One Way Out von Melissa Etheridge.

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Im Namen des Volkes ergeht folgendes Urteil. Die Geschworenen befinden den Angeklagten für schuldig des gefährlichen Eingriffs in den Straßenverkehr in Tatmehrheit mit gefährlicher Körperverletzung, Sachbeschädigung und Diebstahl. Der Angeklagte wird verurteilt zu Hausarrest. Es wird ihm überlassen, wo er diesen verbringt.

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1: Hallo, ich bin Emilia. Die US-Regierung von Präsident Trump hat Klimaschutzauflagen für Kohle- und Gaskraftwerke aufgehoben. Die unter Joe Biden beschlossenen Regeln sahen vor, den Kohlendioxidausstoß bis zu 90% zu senken. Die Umweltbehörde EPA nennt die Vorgaben unerfüllbar. Umweltschützer wollen gegen die Entscheidung klagen. Der langjährige SPD-Ratsherr und Landtagsabgeordnete Frank Henning nimmt sein bei der Kommunalwahl am Sonntag gewonnenes Mandat im Osnabrücker Stadtrat nicht an. Für ihn rückt der 24-jährige Max Westendorf nach. Gründe nannte die SPD nicht. Zuvor hatte Henning nach Kritik an einem WhatsApp-Status auf eine erneute Landtagskandidatur verzichtet. Die Polizei berichtet von mehreren Einsätzen in Osnabrück und Melle. Nach einem Auffahrunfall mit Fahrerflucht in Osnabrück wird der Verursacher gesucht. Bei einem Werkstattbrand brannte ein Auto vollständig aus. Zwei Menschen wurden leicht verletzt. In Melle gefährdete ein 57-jähriger alkoholisierter Fahrer auf der A30 andere Verkehrsteilnehmer.
2: Tolle Idee, Emilia. Werfen wir einen Blick auf das Wetter in Osnabrück. Aktuell ist es bedeckt bei 17 Grad. Der Wind ist kaum zu merken. Nachts bleibt es trocken, gegen Morgen lockern die Wolken deutlich auf und machen Feierabend. Heute werden es bis zu 26 Grad, später fällt zeitweise leichter Regen. Morgen folgt bei maximal 20 Grad wechselhaftes Wetter mit kräftigen Gewittern, Hagel und teils starkem Regen. Übermorgen wird es mit 17 Grad grau und gelegentlich nass. Gartenmöbel besser anschnallen.
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